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1: Ich bin Joshua Heise. Medikamente einfach in der Drogerie um die Ecke abholen. Diesen Service bietet die Online-Apotheke von DM zumindest für bestimmte Medikamente an. Das passt der Wettbewerbszentrale nicht. Sie hat geklagt und heute prüft das Landgericht Karlsruhe den Fall. Finn Wiens berichtet.
2: Seit knapp einem Jahr vertreibt die Drogeriemarktkette unter dem Namen DM Med rezeptfreie, apothekenpflichtige Medikamente. Darunter fallen etwa Schmerzmittel wie Ibuprofen oder Paracetamol. Die Wettbewerbszentrale sieht darin eine Vermischung von Drogerie- und Apothekenangebot und klagt deshalb dagegen. Das Gericht will nun prüfen, ob die Online-Apotheke hinreichend vom eigentlichen Angebot der Drogeriekette getrennt ist.
1: Die von der Bundesregierung geplante Spritpreisbremse kommt nach Ansicht von Verdi-Chef Wernicke viel zu spät. Bis die staatlich mitbestimmten Höchstpreise kämen, würden sich die Mineralölkonzerne weiter dumm und dusselig verdienen, sagte er dem Redaktionsnetzwerk Deutschland. Auch vom neuen Tankrabatt hält Wernicke nichts. Besser wären aus seiner Sicht gezielte Unterstützungen für Gering- und Mittelverdiener. Rund 37% der Menschen in Deutschland nutzen regelmäßig KI, auch Politiker. Bundestagsvizepräsidentin Lindholz rät jetzt aber den Abgeordneten, auf rein KI-generierte Reden zu verzichten. In politischen Debatten sollten eigene Gedanken und eigene Sprache erkennbar bleiben, sagte die CSU-Politikerin der Rheinischen Post. KI-Texten fehle das Persönliche und die politische Zuspitzung. Grönland, Dänemark und die USA haben ein Abkommen für die Sicherheit der Arktisinsel unterzeichnet und die jeweiligen Regierungschefs zeigen sich zufrieden. Grönlands Premier Nielsen sagte, das Abkommen berücksichtige die Bevölkerung Grönlands und ihre Rechte. Lob gab es auch von Bundeskanzler Merz. Der betonte, das Abkommen stärke die NATO und trage zur Sicherheit im hohen Norden bei.
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1: Ich bin Joshua Heise. Verdi-Chef Wernicke hält absolut gar nichts von den Reformplänen der Bundesregierung. Das schlechte Abschneiden der Koalitionsparteien bei den letzten Wahlen sei die Quittung für das Zusammenstreichen des Sozialstaates, sagte er dem Redaktionsnetzwerk Deutschland. Weiter vermisse er in den Reformen Empathie und ein Gefühl für das Leben der normalen Menschen. Das hätten viele Politiker in Berlin wohl nie gehabt. Vor der nahenden Grippesaison ruft das Robert-Koch-Institut Eltern dazu auf, Kinder mit Vorerkrankungen impfen zu lassen. Dies sei bei maximal 10% der Fall, heißt es. Grund: die Grippe werde nicht als Bedrohung wahrgenommen. Die RKI-Empfehlung richtet sich an Kinder mit chronischen Erkrankungen der Atemwege oder des Herzkreislaufs, Diabetes oder Adipositas. Bei der UN-Generaldebatte in New York geht es heute unter anderem um den Ukraine-Krieg. Der ukrainische Präsident Selenskyj wird eine Rede halten. Er hatte gestern am Rande der UN-Vollversammlung mit US-Präsident Trump gesprochen. Tina Eck berichtet.
2: In seiner Rede hatte Trump optimistisch prophezeit, dass der Ukraine-Krieg bald vorbei sein könnte. Man werde den Konflikt lösen, und zwar schneller als alle denken, meinte Trump. Beim Treffen mit Trump am Rande der UN-Generaldebatte hat Selenskyj erneut die Teilwaffenruhe im Energiebereich angesprochen. Auch Vertreter der USA und des Irans verhandelten am Rande des UN-Events viele Stunden lang. Die Gespräche seien gut gelaufen, sagte Trump.
1: Mexikos Pazifikküste rüstet sich für Hurricane Polo. Wegen der erwarteten Auswirkungen des Tropensturms der höchsten Stufe 5 fällt in Küstengebieten teilweise der Unterricht aus. Das Baden im Meer ist verboten. Polo wird die Küste laut Präsidentin Scheinbaum nicht direkt erreichen. Dennoch werden heftige Regenfälle erwartet. Das kann zu Erdrutschen und Überschwemmungen führen.
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1: Ich bin Joshua Heise. Guten Morgen. In Hamburg beginnt heute der Extremwetterkongress. Forschende und Meteorologen wollen dabei über die Auswirkungen des Klimawandels sprechen und wie man sich besser gegen Hitzewellen, Starkregen oder Überschwemmungen wappnen kann. Nach Angaben des Robert-Koch-Instituts sind in diesem Jahr rund 16.000 Menschen in Deutschland an den Folgen von Hitze gestorben. Durch den Wegfall der Zollfreigrenze für Pakete aus dem Ausland sollen Billighändler wie Temu oder Shein besser bekämpft werden. Doch laut dem Handelsverband Deutschland kommen täglich immer noch Hunderttausende Pakete nach Deutschland. Der Zoll könne die Masse nicht ausreichend kontrollieren, beklagt Verbandschef Gent bei T-Online. Er fordert deshalb eine zentrale Marktaufsicht für Händler aus Drittstaaten. Medikamente einfach in der Drogerie um die Ecke abholen. Diesen Service bietet die Online-Apotheke von DM zumindest für bestimmte Medikamente an. Das passt der Wettbewerbszentrale nicht. Sie hat geklagt und heute prüft das Landgericht Karlsruhe den Fall. Finn Wiens berichtet.
2: Seit knapp einem Jahr vertreibt die Drogeriemarktkette unter dem Namen DM Med rezeptfreie, apothekenpflichtige Medikamente. Darunter fallen etwa Schmerzmittel wie Ibuprofen oder Paracetamol. Die Wettbewerbszentrale sieht darin eine Vermischung von Drogerie- und Apothekenangebot und klagt deshalb dagegen. Das Gericht will nun prüfen, ob die Online-Apotheke hinreichend vom eigentlichen Angebot der Drogeriekette getrennt ist.
1: Die deutschen Volleyballer sind im Viertelfinale der Europameisterschaft in Bulgarien ausgeschieden. Die Mannschaft von Bundestrainer Botti unterlag dem Titelverteidiger Polen mit satten 0:3. Und in der Fußball-Champions League der Frauen ist der FC Bayern nicht über ein 2:2 Unentschieden gegen Manchester City hinausgekommen.
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5: Ich bin Vivian Marx, guten Morgen. Mehr als eine Woche nach den tödlichen Schüssen in Dietzenbach sind die Hintergründe weiter unklar. Wie die Staatsanwaltschaft Darmstadt auf Primavera-Nachfrage mitteilt, gibt es bislang keine gesicherten Erkenntnisse zum Tatmotiv. Tim Obert berichtet.
6: 4 Männer stehen mittlerweile im Verdacht, an der Tötung eines 60-Jährigen in Dietzenbach beteiligt gewesen zu sein. Das Opfer war vor mehr als einer Woche vor einem Supermarkt angeschossen worden und später im Krankenhaus gestorben. 3 Männer wurden kurz nach der Tat festgenommen. Am Freitag konnten die Zielfahnder im niederländischen Groningen außerdem

0: einen vierten Verdächtigen, einen 20-Jährigen, aufspüren. Auf Primavera-Nachfrage bestätigt die Staatsanwaltschaft jetzt, alle vier sollen zum Tatzeitpunkt in Dietzenbach gewesen sein. Welche Rolle die einzelnen Männer gespielt haben, ist bislang nicht geklärt. Auch zu den Hintergründen der Tat laufen die Ermittlungen noch.
1: Wer regelmäßig ins Hallenbad geht, muss teilweise tiefer in die Tasche greifen. Eine Primavera-Recherche ergab, dass einige Bäder ihre Preise in diesem Jahr angehoben haben. Wolke Kehlt mit einem Überblick.
2: Im Stadtbad Aschaffenburg kostet die Jahreskarte für Hallen- und Freibad jetzt 205 statt 190 Euro. Auch im Hallenfreibad Miltenberg gibt es seit Jahresbeginn neue Tarife. Erwachsene zahlen dort 4,50 Euro Eintritt. Im Heinrich-Fischer-Bad in Hanau stieg die Tageskarte für Erwachsene von 5,20 Euro auf 5,70 Euro. Und im Badehaus Rödermark wurden die Gebühren für Schwimmvereine erhöht. Eine Bahn kostet seit April 15 statt bisher 9,25 Euro pro Stunde. Mit den höheren Einnahmen sollen unter anderem die gestiegenen Betriebskosten wie Energie und Personal Kosten der Schwimmbäder aufgefangen werden.
1: 50 Jahre nach dem Deutschen Bauernkrieg bekommt Aschaffenburg neue Erinnerungstafeln. Die Stadt präsentiert sie am Vormittag auf dem Stiftsplatz. Die Tafeln erinnern an die Menschen, die bei den Aufständen im Jahr 1525 in Aschaffenburg ums Leben kamen. Damals erhoben sich auch hier Bauern, Handwerker und Bürger gegen die Obrigkeit. Im vergangenen Jahr hatte die Stadt bereits mit mehreren Veranstaltungen an die Ereignisse vor 500 Jahren erinnert. Und alle Nachrichten aus der Welt gibt's wieder zur vollen Stunde.
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17: Boah, ganz schön kalt heute Nacht. Da haben sich einige auch schon wieder eine Wärmflasche gemacht. Jetzt haben wir noch so 5 Grad und erst wenn die Sonne dann aufgeht, wird es so allmählich wärmer. Und dann wird's richtig schön. Top-Wetter zum Herbstbeginn, heute bei bis 21 Grad. Sonne pur, wenn überhaupt nur ganz leichte Wolken den ganzen Tag. Und es bleibt ja auch die nächsten Tage sonnig und trocken. Und es wird dann ab dem Wochenende nochmal sehr viel wärmer. Dann sogar nochmal bis 27 Grad. Und damit wird's 6 Uhr.
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18: Ich bin Fabian Schaffer. Guten Morgen. Die von der Bundesregierung geplante Spritpreisbremse kommt nach Ansicht von Verdi-Chef Wernicke viel zu spät. Bis die staatlich mit bestimmten Höchstpreise kämen, würden sich die Mineralölkonzerne weiter dumm und dusselig verdienen, sagte er dem Redaktionsnetzwerk Deutschland. Auch vom neuen Tankrabatt hält Wernicke nichts. Besser wären aus seiner Sicht gezielte Unterstützungen für Gering- und Mittelverdiener. Bei der UN-Generaldebatte in New York geht es heute unter anderem um den Ukraine-Krieg. Der ukrainische Präsident Zelensky wird eine Rede halten. Er hatte gestern am Rande der UN-Vollversammlung mit US-Präsident Trump gesprochen. Tina Eck berichtet.
19: In seiner Rede hatte Trump optimistisch prophezeit, dass der Ukraine-Krieg bald vorbei sein könnte. Man werde den Konflikt lösen, und zwar schneller als alle denken, meinte Trump. Beim Treffen mit Trump am Rande der UN-Generaldebatte hat Zelensky erneut die Teilwaffenruhe im Energiebereich angesprochen. Auch Vertreter der USA und des Irans verhandelten am Rande des UN-Events viele Stunden lang. Die Gespräche seien gut gelaufen, sagte Trump.
18: Die US-Schauspielerin Hayden Panettiere ist wohl an einer Überdosis verschiedener Substanzen gestorben. Laut Autopsiebericht fanden sich in ihrem Blut Fentanyl sowie mehrere Medikamente. Fentanyl ist ein synthetisches Opioid und 50 Mal stärker als Heroin. Panettiere war am 16. August im Alter von 36 Jahren gestorben. Auch wenn die Polizei von einem Unfall ausgeht, wird noch weiter ermittelt. Rund 37% der Menschen in Deutschland nutzen regelmäßig KI, auch Politiker. Bundestagsvizepräsidentin Lindholz rät jetzt aber den Abgeordneten, auf rein KI-generierte Reden zu verzichten. In politischen Debatten sollten eigene Gedanken und eigene Sprache erkennbar bleiben, sagte die CSU-Politikerin der Rheinischen Post. KI-Texten fehle das Persönliche und die politische Zuspitzung.
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17: Jetzt haben wir es kurz nach sechs und da ist noch recht wenig los auf unseren Straßen. Klar sind die ersten Frühschichtler unterwegs, aber Staus habe ich aktuell noch keine für euch. Dann den Blitzeranhänger, der steht in Seligenstadt auf der Kapellenstraße in Richtung Hainburg in der 30er-Zone. Und falls ihr noch einen Blitzer entdeckt heute Morgen oder ihr von einem Stau wisst, dann ruft uns sehr gerne an. Unter der 0800 66 66 400, dann können wir das hier weitergeben. Euch überall eine gute Fahrt.
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17: Da starten wir zusammen rein in diesen Mittwoch. Schönen guten Morgen und wir feiern die Wochenmitte dann auch wieder mit unserem Hitwoch. Ja, ihr dürft wieder entscheiden, was hier bei Radio Primavera läuft. Und die drei Songs, die zur Wahl stehen, die stellen wir euch gleich vor in ein paar Minuten.

Herzlich willkommen im Herbst, hier mit kuscheliger Musik von Bonnie Bianco und Pierre Grosso. Ja, die Zunge, die muss auch noch entknotet werden bei mir heute Morgen. 5:50 ist es, hier ist Radio Primavera. Es ist kalt, zumindest jetzt am frühen Morgen, 5 Grad. Ansonsten gibt's ja tatsächlich nochmal richtig schönes Spätsommerwetter in nächster Zeit. Bis 27 Grad dann am Wochenende. Das ist krass. Auf was ihr euch jetzt so alles freut im Herbst, darüber reden wir heute, ja, hier in der Sendung. Und es gibt auch ein paar Oktoberfest-Tipps für euch. Da wird ja nicht nur in München gefeiert, sondern auch in vielen Ortschaften hier im Primavera-Land. Da gibt's Oktoberfeste. Wir haben den Überblick für euch. Und ihr dürft wieder Musikchef spielen. Heute ist ja Hittwoch. Und da habt ihr wieder die Auswahl, ja, 3 Songs, da könnt ihr voten auf primavera24.de. Was wollt ihr hören? Vielleicht habt ihr Lust auf die Bee Gees, Tragedy, schöner Disco-Klassiker aus den 70ern. Und wir haben was Neues für euch, was Entspanntes. Caleb Scott zusammen mit Whitney Houston und I Wanna Dance With Somebody. Oh! Sehr schöne neue Version dieses Hits. Sehr gefühlvoll. Und Kandidat Nummer 3, Spider Murphy Gang. Und draußen vor der großen Stadt stehen die Nutten, sind die Füße platt. Skandal. Ein Riesen-Party-Hit. Also mal wieder 3 komplett unterschiedliche Songs. Und einen davon spielen wir heute hier bei Radio Primavera. Ihr könnt jetzt abstimmen auf primavera24.de. Und um 9:10 spielen wir dann den Hit mit den meisten Stimmen. Na dann, euch einen schönen Hittwoch hier mit Radio Primavera. Und jetzt gibt's hier Chris Rea zum Wachwerden für euch.

0: Damit stimmen wir uns schon mal auf gemütliche Abende vorm Kaminofen ein. Hier mit Dust in the Wind bei Radio Primavera zum Start in den Herbst. Wir haben es 19 Minuten nach 6. Alles wird teurer, jetzt auch die Hallenbäder. Ja, da fällt für einige der Badetag wahrscheinlich dann ins Wasser. Ne? Das ist gleich auf jeden Fall Thema in den Primavera-Nachrichten bei Kollegin Vivien Marx. Unsere CSU-Bundestagsvizepräsidentin Andrea Lindholz aus dem Kreis Aschaffenburg, die haut mal wieder auf den Tisch, ja, und guckt einigen Mitgliedern des Bundestags auf die Finger, denn einige Abgeordnete nutzen wohl zu viel ChatGPT, um sich ihre Bundestagsreden dann von der künstlichen Intelligenz formulieren zu lassen. Andrea Lindholz sagt aber sinngemäß, die Bürger haben ein Recht darauf, dass die Mitglieder des Bundestags ihre eigenen Gedanken formulieren und auch selbstständig formulieren und die Reden eben nicht aus einer Maschine kommen. Ja, da ist natürlich was dran. Wobei ich auch sagen muss, manchen Bundestagsabgeordneten würde ein wenig mehr Intelligenz gut tun, auch wenn es nur künstliche Intelligenz ist. Oder, Frau Lindholz?
1: Ich erteile Ihnen jetzt einen Ordnungsruf für die Verwendung des Wortes Pfui. Weil Sie mit dem Finger auf Kollegen gezeigt haben. Und wenn Sie lachen und ich weiß, wer gelacht hat, erteile ich Ihnen gleich fürs Lachen den nächsten Ordnungsruf.
0: So schaut's aus. Ja, da muss Frau Lindholz ab und zu dann auch mal ein Machtwort sprechen als Vizepräsidentin des Bundestags. Mit uns seid ihr immer auf dem Laufenden. Hier ist Radio Primavera. Euch einen schönen Mittwochmorgen. Let's go.

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13: Können bitte die Schwimmbäder nochmal aufmachen? Also bis 28 Grad örtlich am Wochenende. Das ist die aktuelle Prognose. Und auch in der kommenden Woche ist kein Herbstwetter in Sicht bei bis 26 Grad und viel Sonne. Und heute zum offiziellen kalendarischen Herbstanfang ja auch sehr sonnig. Bis zu 11 Sonnenstunden sind drin, bis 21 Grad. Jetzt im Moment natürlich noch frisch, ne? Wir liegen noch so bei 5 Grad. Und sobald die Sonne dann aufgeht, wird's dann peu à peu wärmer. Und damit wird's 6:30.
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14: Ich bin Vivian Marx. Guten Morgen. Schwimmen gehen ist in einigen Hallenbädern der Region teurer geworden. Mehrere Bäder haben in diesem Jahr ihre Preise angehoben, teilweise deutlich. Wolke Kilt mit einem Überblick.
15: Im Stadtbad Aschaffenburg kostet die Jahreskarte für Hallen und Freibad jetzt 205 statt 190 Euro. Auch im Hallenfreibad Miltenberg gibt es seit Jahresbeginn neue Tarife. Erwachsene zahlen dort 4,50 Euro Eintritt. Im Heinrich-Fischer-Bad in Hanau stieg die Tageskarte für Erwachsene von 5,20 Euro auf 5,70 Euro. Und im Badehaus Rödermark wurden die Gebühren für Schwimmvereine erhöht. Eine Bahn kostet seit April 15 statt bisher 9,25 Euro pro Stunde. Mit den höheren Einnahmen sollen unter anderem die gestiegenen Betriebskosten wie Energie und Personalkosten der Schwimmbäder aufgefangen werden.
14: Ungewöhnlicher Polizeieinsatz auf der A3. Am Offenbacher Kreuz musste die Autobahn am Abend für ein Pferd komplett gesperrt werden. Der 13-jährige Vierbeiner war auf dem Weg in eine Tierklinik, als das Auto mit seinem Pferdeanhänger auf dem Seitenstreifen liegen blieb. Weil die vorbeifahrenden Autos das verletzte Pferd nervös machten, sollte es in einen Ersatzanhänger gebracht werden. Dafür musste er allerdings über die gesamte Fahrbahn. Die Polizei sperrte die A3 deshalb komplett. Nach rund einer halben Stunde war das Pferd sicher verladen und die Autobahn wieder frei. 500 Jahre nach dem Deutschen Bauernkrieg bekommt Aschaffenburg neue Erinnerungstafeln. Die Stadt präsentiert sie am Vormittag auf dem Stiftsplatz. Die Tafeln erinnern an die Menschen, die bei den Aufständen im Jahr 1525 in Aschaffenburg ums Leben kamen. Damals erhoben sich auch hier Bauern, Handwerker und Bürger gegen die Obrigkeit. Im vergangenen Jahr hatte die Stadt bereits mit mehreren Veranstaltungen an die Ereignisse vor 500 Jahren erinnert. Und das passiert heute noch im

0: Primavera-Land. Im Aschaffenburger Schloss Johannesburg diskutieren Experten über das Wirtschaftspotenzial der Gaming-Branche. Eine Bürgerinitiative will am Abend auf dem Miltenberger Engelplatz gegen eine schnelle Vergabe der Flächen für den geplanten Windpark auf der Seebolzruhe demonstrieren und der Umwelt-, Klima- und Verwaltungssenat Aschaffenburg berät über den Neubau eines Studentenwohnheims. Und alle Nachrichten aus der Welt gibt's wieder zur vollen Stunde.
1: Danke dir, Vivian.
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1: 6:32, da habe ich noch keine Staumeldungen für euch. Und auch nur einen Blitzeranhänger, der steht weiter in den Seligenstadt, Kapellenstraße Richtung Hainburg, da in der 30er-Zone. Meldet euch gerne, falls euch was auffällt auf dem Weg zur Arbeit. Einfach kurz durchklingeln unter der 0800 66 66 400. Kommt gut an.
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1: Schönen Mittwoch. Und da kommt direkt eine Gefahrenmeldung rein. B469 in Richtung Seligenstadt. Bitte aufpassen. Zwischen Stockstadt und der A3-Abfahrt. Da liegt ein Holzteil auf der Fahrbahn. Bitte aufpassen. 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

0: Ich hoffe, es wird für euch ein Lucky Day. Ich wünsche euch einen guten Start in diesen Mittwoch. Hier ist Radio Primavera um 7:20. Also Glück mit dem Wetter haben wir definitiv. Herbstdepression kommt da erstmal nicht auf. Auch in den nächsten Tagen sonnig und warm, sogar sommerlich warm wird's mit bis 28 Grad nochmal am Wochenende. Ja, dann freuen sich alle Pendler jetzt zumindest über die 17 Cent, die wir dann hoffentlich ab Oktober weniger bezahlen für den Liter Sprit an der Tankstelle. Es gibt tolle Oktoberfeste und Kerbfeste jetzt wieder am Wochenende, können wir uns auch drüber freuen. In Kahl und in Wörth zum Beispiel ist was los. Und jetzt bekommt ihr noch mehr gute Nachrichten von Kollege Jamie Wagner, der hat die positiven Meldungen des Tages für euch.
1: Gute Nachrichten gibt's heute auch beim Datenschutz. Unsere persönlichen Standortdaten sollen künftig besser geschützt werden. Google muss seine Datenverarbeitung an die europäischen Datenschutzregeln anpassen und gespeicherte Standortdaten künftig stärker begrenzen. Dafür hat die irische Datenschutzbehörde dem Konzern 6 Monate Zeit gegeben. Auch bei der Frauengesundheit tut sich was. Ein neues Bündnis aus Medizin, Forschung und Pflege will eine nationale Strategie auf den Weg bringen. Krankheiten und Behandlungen sollen dabei stärker aus Sicht der Frau betrachtet werden. Und gute Nachrichten gibt's auch aus dem Thüringer Wald. Bis zu 75 Waldmoore werden wieder vernässt. Alte Entwässerungsgräben werden verschlossen. Das hilft seltenen Pflanzen und Tieren und ist gleichzeitig gut fürs Klima.
0: Danke dir, Jamie. Also es wird viel getan für Natur und Klima in den unterschiedlichsten Bereichen. Genug ist es natürlich nie, aber wir freuen uns ja immer über gute Ansätze und Ideen, um was für Natur und die Tierwelt zu tun. Und ich hoffe, ihr seid heute auch produktiv. Und falls nicht, dann ist es auch okay. Ja? Einfach gut durch den Tag kommen mit Radio Primavera. Und jetzt hier mit Wohlfühlmusik von Whitney Houston. Schönen guten Morgen.

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0: Da starten wir doch entspannt rein in diesen Mittwoch hier mit Wonderwall. Wir haben es 7:09. Schönen guten Morgen.
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0: Die Frauen des FC Bayern sind in die Champions League gestartet. Zum Auftakt der Ligaphase gestern gab es zu Hause gegen das Top-Team Manchester City ein 2:2 Unentschieden. Und das ist gegen Manchester echt ein gutes Ergebnis. Die deutschen Volleyballer sind im Viertelfinale der Europameisterschaft in Bulgarien ausgeschieden, haben verloren mit 0:3 gegen Titelverteidiger Polen. Dann schauen wir schon mal in Richtung Wochenende. Da ist im Primavera-Land sportlich einiges los. Freitagabend empfängt Viktoria Aschaffenburg nämlich Bayern Hof am Schönen Busch. Und im Handball hat die HSG Hanau den HV Wallender zu Gast. Samstag geht's dann für die Offenbacher Kickers weiter. Der OFC spielt am Nachmittag zu Hause gegen den VfR Aalen.
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17: Noch ist es frisch, da werden einige jetzt die Sitzheizung im Auto wahrscheinlich anschalten um 5 Grad. Aber es wird richtig schön warm heute, aber bis 21 Grad den ganzen Tag scheint dann kräftig die Sonne. Ein paar lockere, dünne Wolken sind am Himmel unterwegs. Und wir spüren, dass eine Warmfront übers Primavera-Land kommt. Morgen und auch am Freitag dann auch so 20 Grad in der Spitze bei Sonne und Wolken. Und dann am Wochenende bis 25 Grad, Sonntag sogar bis 27 Grad möglich. Und auch in der kommenden Woche sehr warme Temperaturen, ungewöhnlich warm für September. Und damit haben wir es 7 Uhr.
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18: Ich bin Fabian Schaffer. Guten Morgen. Die 12-Uhr-Regel an Tankstellen soll weg, das fordert der ADAC. Zwar wurde die Zahl der täglichen Preisänderungen erheblich reduziert, gesenkt habe das die Spritpreise jedoch nicht. Lea Matschulat berichtet.
19: Die 12-Uhr-Regel habe dazu geführt, dass sich der Preis für den Liter Benzin oder Diesel pro Tag viel deutlicher ändere als vorher. Und das nicht zum Vorteil der Autofahrer, findet der ADAC. Wer mittags nach 12 Uhr tanken müsse, der habe erhebliche Zusatzkosten.
18: In der Badesaison sind in diesem Jahr mehr Menschen ertrunken als im Sommer davor. Die Deutsche Lebensrettungsgesellschaft zählte zwischen Mai und Ende der Sommerferien 248 Badetote, 12 mehr als im Vorjahreszeitraum. Besonders gefährdet waren junge Menschen zwischen 11 und 30 Jahren, meist männlich. Die LRG-Präsidentin Vogt spricht von Leichtsinn und Selbstüberschätzung. Die meisten Todesfälle gab es in Bayern. Das Landgericht Karlsruhe verhandelt heute über die Online-Apotheke DM-Med. Die Wettbewerbszentrale will das Angebot verbieten lassen. Es geht darum, ob DM-Med ausreichend vom eigentlichen Drogeriegeschäft getrennt ist oder ob es sich um ein Angebot von DM selbst handelt. Ob es heute schon ein Urteil gibt, ist unklar. In der Fußball-Champions League der Frauen ist der FC Bayern trotz 2:0-Führung nicht über ein 2:2 gegen Manchester City hinausgekommen und die deutschen Volleyballer sind im Viertelfinale der EM in Bulgarien ausgeschieden. Die Mannschaft von Bundestrainer Botti unterlag Titelverteidiger Polen mit 0:3.
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17: Jetzt haben wir es 7:02. Da ist auf unseren Straßen ja jetzt nicht ungewöhnlich viel los. Wir haben normalen Berufsverkehr. Ich habe einen Blitzer für euch. Seligenstadt, Kapellenstraße in Richtung Hainburg. Da in der 30er-Zone der Anhänger. Und ihr könnt euch gerne melden, falls ihr was mitbekommt heute Morgen. 0800 66 66 400. Euch eine gute Fahrt.
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17: Ja, das ist euer gemütliches Mittwochs-Warm-up. Schönen guten Morgen hier mit Primavera. Da sind wir gerne bei euch beim Familienfrühstück oder bei der Fahrt zur Arbeit. Und ihr könnt unser Musikprogramm gleich wieder mitbestimmen, denn immer Mittwoch ist Hitwoch hier bei Radio Primavera. Und welche drei Songs zur Wahl stehen, das hört ihr gleich bei mir. Jetzt hier erstmal das Alan Parsons Project für euch.

9:09. Marit Larsen hier für euch im Wohlfühlradio Primavera. Ihr seid ja schon fleißig am Voten. Heute ist nämlich Hitwoch und ihr seid da der Programmchef. Wir spielen den Song, der die meisten Stimmen bekommt. Könnt ihr euch auf primavera24.de klicken. Da haben wir euch drei Songs zur Auswahl gestellt. Einer davon ist immer sehr außergewöhnlich, also Primavera untypisch. Den erwartet man sonst nicht hier bei uns im Programm. Dann haben wir einen Klassiker mit dabei und auch einen moderneren Hit. Und da haben wir heute einen Song, der vereint irgendwie so Klassiker und Moderne. Calum Scott und Whitney Houston mit I Wanna Dance With Somebody. Oh, I wanna dance with somebody. Eine sehr schöne Neuauflage. Calum Scott ist selbst riesiger Whitney Houston-Fan und er hat den Song bei einem Konzert mal als Ballade gesungen und das haben dann Angehörige von Whitney Houston mitbekommen. Whitney Houston ist ja im Jahr 2012 gestorben und aus der Version von Calum Scott und der originalen Gesangsspur von Whitney Houston haben sie dann quasi nachträglich ein Duett gemacht und das ist das Ergebnis. Könnt ihr für abstimmen heute beim Hitwoch oder vielleicht wollt ihr lieber zurück in die 70er? Mit den Bee Gees und Tragedy. Und Kandidat Nummer 3 bringt uns in die 80er. Skandal im Sperrbezirk. Läuft sonst nicht bei Radio Primavera. Heute wäre die Chance, diesen Hit mal wieder bei uns zu hören. Also, was möchtet ihr hören? Um 9:10 spielen wir dann den Gewinner und ihr könnt jetzt noch abstimmen auf primavera24.de. Denn immer Mittwoch ist Hitwoch hier bei Radio Primavera. Guten Morgen. Okay.

0: So ein schöner Herbstsong. The Air That I Breathe. Gibt's zur 5 Grad frischen Luft aktuell im Primaveraland. Wir haben es 7.16 Uhr. Wir haben für euch die wichtigsten Themen des Morgens. Der Tankrabatt soll ja zum 1. Oktober dann kommen. Bis zu 17 Cent könnte der Liter Sprit dann weniger kosten, wenn es nach der Bundesregierung geht. Jetzt fordert der ADAC auch noch weg mit der 12-Uhr-Regel an den Tankstellen. Diese Regel habe zwar dafür gesorgt, dass sich nicht ständig der Preis ändert, aber die Spritpreise seien dadurch nicht gesunken. Und ich finde es ja auch immer super stressig, wenn ich dann meinen Tag so planen muss, dass ich auch ja kurz vor 12 noch schnell zur Tankstelle fahre und dann hast du da ewig lange Schlangen an der Zapfsäule, weil es natürlich alle so machen. Also irgendwie so wirklich Sinn macht das jetzt auch nicht, oder was denkt ihr? Ja, was ist heute noch wichtig? Laut einer Forsa-Umfrage will die Mehrheit der Deutschen, dass Kanzler Friedrich Merz zurücktritt. Die letzten Landtagswahlen sind ja alles andere als gut ausgefallen für die CDU. 55% sprechen sich in dieser Forsa-Umfrage jetzt dafür aus, dass Merz von seinem Amt als Bundeskanzler zurücktreten soll. Und Bundestagsvizepräsidentin Andrea Lindholz aus Aschaffenburg, die will, dass die Mitglieder des Bundestags weniger ChatGPT verwenden, wenn die ihre Reden vorbereiten. Ja, die sollen das selbst machen und eigene Gedanken formulieren und das nicht einer künstlichen Intelligenz überlassen. Wir haben mal einige Abgeordnete gefragt, was haltet ihr denn von dieser Forderung von Andrea Lindholz?
1: Ich bin mir nicht sicher, ob ich das richtig verstanden habe.
0: Ah ja, habe ich mir schon fast gedacht. Gleich hört ihr das Wichtigste aus der Region um 7:30 in den Primavera Nachrichten. Jetzt habe ich noch einen neuen Blitzer bekommen auf der A3, Parallele in Richtung Würzburg vor der Abfahrt Meinerschaff. Nach der Brücke wird geblitzt, da nicht so schnell. Euch eine gute Fahrt überall mit Radio Primavera.

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11: Die Sonne hat jetzt schon mal für 1 Grad mehr gesorgt in Alzenau und Rottgau. Da sind es 6 Grad aktuell, 5 haben wir in Mömmlingen. Es ist noch frisch, wird aber jetzt so allmählich wärmer und bis 21 Grad bekommen wir heute in der Spitze. Das bei einem fast wolkenlosen Himmel. Morgen sind dann ein paar Wolken da, aber es wird weitgehend trocken sein und ab dem Wochenende dann spätsommerlich warm, 24 bis 27 Grad. Und auch die nächste Woche Altweibersommer. Und damit ist es 7:30.
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12: Ich bin Vivian Marx. Guten Morgen. Schwimmen gehen ist in einigen Hallenbädern in der Region teurer geworden. Mehrere Bäder haben in diesem Jahr ihre Preise angehoben, teilweise deutlich. Wolke Kilb mit einem Überblick.
13: Im Stadtbad Aschaffenburg kostet die Jahreskarte für Hallen- und Freibad jetzt 205 statt 190 Euro. Auch im Hallenfreibad Miltenberg gibt es seit Jahresbeginn neue Tarife. Erwachsene zahlen dort 4,50 Euro Eintritt. Im Heinrich-Fischer-Bad in Hanau stieg die Tageskarte für Erwachsene von 5,20 Euro auf 5,70 Euro. Und im Badehaus Rödermark wurden die Gebühren für Schwimmvereine erhöht. Eine Bahn kostet seit April 15 statt bisher 9,25 Euro pro Stunde. Mit den höheren Einnahmen sollen unter anderem die gestiegenen Betriebskosten wie Energie und Personalkosten der Schwimmbäder aufgefangen werden.
12: Bei Kubota in Rottgau-Niederroden steht ein großer Einschnitt bevor. Die Traktormontage verschwindet und für 42 Beschäftigte endet damit der Job am Standort. Schon zum 1. Oktober verlagert der Landmaschinenhersteller die Endmontage seiner Kompakttraktoren nach Polen. Für die Betroffenen wurden Abfindungen und der Wechsel in eine Transfergesellschaft vereinbart. Wie es in Zukunft weitergeht, ist noch offen. Kubota will sich künftig stärker auf Vertrieb und Service konzentrieren

0: und prüft, ob der bisherige Standort in Niederroden dafür bestehen bleibt. Erst gestern hatte auch der Chemiekonzern Evonik einen großen Stellenabbau angekündigt. Weltweit sollen 3.200 Jobs wegfallen. Auch der Standort Hanau-Wolfgang könnte davon betroffen sein. 500 Jahre nach dem Deutschen Bauernkrieg bekommt Aschaffenburg neue Erinnerungstafeln. Die Stadt präsentiert sie am Vormittag auf dem Stiftsplatz. Die Tafeln erinnern an die Menschen, die bei den Aufständen im Jahr 1525 in Aschaffenburg ums Leben kamen. Damals erhoben sich auch hier Bauern, Handwerker und Bürger gegen die Obrigkeit. Im vergangenen Jahr hatte die Stadt bereits mit mehreren Veranstaltungen an die Ereignisse vor 500 Jahren erinnert. Und das passiert heute noch im Primaveraland. Eine Bürgerinitiative will am Abend auf dem Miltenberger Engelplatz gegen eine schnelle Vergabe der Flächen für den geplanten Windpark auf der Seboldsruhe demonstrieren. Und der Umwelt-, Klima- und Verwaltungssenat Aschaffenburg berät über den Neubau eines Studentenwohnheims. Und alle Nachrichten aus der Welt gibt's wieder zur vollen Stunde.
1: Danke dir, Vivian.
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1: 7 Uhr und 33 Minuten, da habe ich keine größeren Staus. Jetzt im Berufsverkehr geht's recht gut vorwärts für euch. Noch hoffen wir, dass es so bleibt. Geblitzt wird auf der A3 Parallelfahrbahn in Richtung Würzburg nach der Mainbrücke noch vor der Abfahrt Meinerschaff. Das hat mir der Dirk gerade nochmal bestätigt. Vielen Dank dafür. Dann noch Seligenstadt-Kapellenstraße Richtung Hainburg in der 30er-Zone. Da steht der Blitzeranhänger. Meldet euch gerne, wenn ihr noch einen Stau mitbekommt oder einen Blitzer entdeckt unter der 0800 66 66 400. Kommt gut an.
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1: Guten Morgen.

0: Ja, mit Queen nehmen wir ein bisschen den Druck raus. Schönen guten Morgen, 7.41 Uhr, hier ist Radio Primavera. Jetzt ist die Zeit, mal wieder die Tracht anzuziehen, ne? Dirndl und Lederhosen. Wenn ihr mal gucken wollt, was da aktuell so im Trend ist, wir haben da ein Video für euch auf Facebook und Instagram. Da hat meine Kollegin Vivian Marx in einem Trachtenladen in Leidersbach mal die neuesten Dirndl anprobiert. Und jetzt klären wir mal, wo überall Oktoberfest gefeiert wird bei uns in der Region. Auch da hat sich die Vivian informiert, ja nicht nur in München, sondern auch bei uns, ne?
1: Ja, da gibt's tatsächlich einige Feste. Schon am Freitag startet in Kahl die Wirtswiesen im Wirtshaus am See. Am Samstag geht's dann gleich an mehreren Orten weiter. In Dambach feiert die Feuerwehr Oktoberfest. In Erlenbach steigt die Oktoberfestparty im Bievers. Und auch in Seligenstadt und Offenbach-Rumpenheim wird gefeiert. In Dieburg ist am Samstag das Oktoberfest des KVD. Und wer dann immer noch nicht genug hat, am Sonntag ist in Heimbuchental Oktoberfest und am Dienstag in Niedernberg. Aber auch im Oktober stehen dann noch einige Termine an.
0: Danke dir, Vivian. Eine Übersicht mit den Oktoberfesten in unserer Region findet ihr online primavera24.de. Ja, da wünschen wir schon mal viel Spaß beim Feiern und beim Tanzen auf den Bierbänken. Ja. Und falls ihr es lieber schön gemütlich habt, dann gibt's jetzt hier den nächsten Wohlfühlsong für euch von Robin Beck. Schönen Mittwochmorgen.

0: Falls ihr morgens eine Runde joggen geht, der passende Titel Run With Me hier bei Radio Primavera 748. Jetzt ist es ganz offiziell Herbst, ja, kalendarischer Herbst seit heute Nacht, auch wenn es draußen gar nicht so herbstlich aussieht. Aber es beginnt trotzdem jetzt die Zeit von den bunten Blättern, Kürbissuppe, dicken Pullis und natürlich die große Frage, die müssen wir uns jetzt auch wieder stellen, Heizung an oder noch auslassen. Ne? Tatsächlich gibt es ziemlich viele Menschen, die genau darauf das ganze Jahr warten, auf den Herbst. Wir haben uns mal umgehört. Haben wir Herbstfans hier? Was sagt ihr zum Herbst?
1: Wenn schön bunt ist, ist nicht schlecht.
2: Am allerschönsten ist, so der Sommer sich gerade zu Ende neigt, aber noch so ein paar Sonnenstrahlen herauskommen.
3: Oh, ich liebe den Herbst. Das ist für mich die schönste Jahreszeit.
4: Mir gefällt am Herbst, dass es gegenüber dem Sommer, den wir hatten, deutlich kühler wird und angenehmer.
5: Ich freue mich sehr auf den Herbst. Ich finde, es war lange genug warm und jetzt kommt die schöne goldene Jahreszeit.
0: Ja, und golden wird es auf jeden Fall. Nicht nur heute, auch die nächsten Tage und sogar nochmal richtig warm bis 28 Grad am Wochenende, mal wieder rekordverdächtig. Da können wir dann statt Tee doch nochmal Eistee trinken. Ne? Schönen guten Morgen. Ja.

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0: Jetzt haben wir noch einstellige Plusgrade, so 4 bis 6 Grad aktuell. Aber die Sonne wärmt das Primavera-Land immer mehr auf. Bis 21 Grad bekommen wir dann am Nachmittag. Den ganzen Tag über Sonne nonstop, nur leichte, dünne Wölkchen mit dabei. Morgen dann einige dickere Wolken, es soll aber auf jeden Fall trocken bleiben. Am Freitag wird's wieder super sonnig und dann am Wochenende nochmal sehr viel wärmer. Samstag 24 und Sonntag sogar 27 Grad. Und damit ist es 8 Uhr.
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2: Ich bin Fabian Schaffer. Guten Morgen. Die Deutsche Lebensrettungsgesellschaft hat ihre Bilanz zum Sommerende veröffentlicht. Insgesamt haben in diesem Jahr bislang 320 Menschen ihr Leben durch Ertrinken in deutschen Gewässern verloren. Allein im Juni gab es über 100 Todesfälle, so die LRG-Präsidentin Vogt.
3: Zusammen hängt es mit der andauernden Hitzewelle in diesem Monat. Wenn es besonders heiß ist, dann zieht es viele Menschen ans Wasser und viele Menschen sind dabei auch vermeidbare Risiken eingegangen und haben vor allem auch ihre eigenen Schwimmfähigkeiten überschätzt.
2: Mit mehr Aufklärung ließe sich die Zahl der Badeunfälle verringern, hieß es weiter. Die meisten tödlichen Unfälle beim Baden gab es in Bayern. Die 12-Uhr-Regel an Tankstellen soll weg, das fordert der ADAC. Zwar wurde die Zahl der täglichen Preisänderungen erheblich reduziert, gesenkt habe das die Spritpreise jedoch nicht. Vielmehr habe sich die Preisdifferenz innerhalb eines Tages deutlich ausgeweitet. Die Regel gilt seit April. Der Handelsverband Deutschland warnt auch nach dem Wegfall der Zollfreigrenze vor einer andauernden Flut von Billigpaketen aus Ländern außerhalb der EU. Etwa Temu oder Shein würden sich anpassen, sagt der HDE-Hauptgeschäftsführer Gent, T-Online. Seit Juli wird auch auf günstige Waren aus dem Ausland zollfällig. Ab November kommt eine zusätzliche Bearbeitungsgebühr auf günstige Online-Bestellungen hinzu. Berufseinsteiger haben es deutlich schwerer als früher. Das hat eine Analyse der Online-Jobbörse Indeed ergeben. Seit 2022 sind demnach Stellenangebote für Einstiegsjobs um 2/3 zurückgegangen. Stärker als der gesamte Markt mit 39%. Besonders betroffen sind Bürojobs wie Marketing und IT. Grund sei vor allem die schwache Konjunktur, nicht KI, hieß es.
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0: Jetzt um 8:02 auf der A3 Richtung Frankfurt. Stockender Verkehr zwischen Weißkirchen und dem Offenbacher Kreuz, so wie jeden Morgen eigentlich. Dann haben wir noch die Blitzer auf der A3 Parallelfahrbahn in Richtung Würzburg. Nach der Mainbrücke vor der Abfahrt Mainerschaff nicht zu schnell fahren. Und Seligenstadt-Kapellenstraße Richtung Hainburg in der 30er-Zone. Staus und Blitzer meldet ihr uns immer kostenfrei unter der 0800 66 66 400. Dann können wir alle anderen hier warnen, wo auch immer ihr steckt. Gute Fahrt.
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0: Ja, die Kids sind mittlerweile in der Schule. Viele sind jetzt noch auf dem Weg zur Arbeit oder richten sich da gerade schon mal häuslich ein. Euch einen guten Start und dann machen wir uns gemeinsam fit jetzt mit Roxette. Guten Morgen.

0: so viel Gefühl. Da wird einem direkt warm, selbst bei 5 Grad draußen. Hier ist euer Wohlfühlradio Primavera, 8:09. Vielleicht braucht ihr aber jetzt etwas schnellere Rhythmen und was zum Mitsingen, um richtig fit zu werden. Ja, dann könnt ihr jetzt selbst mitbestimmen, was bei uns laufen soll. Denn jeden Mittwoch ist Hitwoch und wir schicken 3 Songs ins Rennen. Und ihr stimmt dann für den Song ab, der unbedingt mal wieder laufen sollte bei Radio Primavera. Und die meisten Stimmen jetzt gerade hat dieser Partykracher.
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0: Die Spider-Murphy-Gang gibt ja auch immer noch Konzerte tatsächlich. Das war eine Mega-Nummer aus den 80ern. Vielleicht wollt ihr den Song ja hören um 9:15. Oder vielleicht lieber einen Klassiker von den Bee Gees. Tragedy, 1979 rausgekommen und tatsächlich an nur einem Nachmittag geschrieben. Ja, die besten Dinge ergeben sich halt spontan. Oder ihr wählt einen aktuellen Wohlfühlhit. Caleb Scott und Whitney Houston mit I Wanna Dance With Somebody. Der berühmte Song hier als Ballade. Super erfolgreich. Und vielleicht läuft der ja dann um 9:15. Ihr seid der Musikchef. Klickt euch rein auf primavera24.de. Da findet ihr unser Voting zum Hitwoch. Ihr habt jetzt etwa noch eine Stunde Zeit mitzumachen.
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damals 18 Minuten nach 8, 10cc, hier für euch im Wohlfühlradio Primavera. Bei uns bekommt ihr immer die wichtigsten Infos für den Start in den Tag. Der ADAC will, dass die 12-Uhr-Regel an den Tankstellen abgeschafft wird. Die Vizepräsidentin des Bundestags, Andrea Lindholz aus Aschaffenburg, will, dass die Abgeordneten nicht mehr so viel KI verwenden, um ihre Reden vorzubereiten. KI ist ja sowieso ein Thema, das vielen im Berufsleben auch durchaus Angst macht, weil damit natürlich jede Menge Jobs eingespart werden können und an die künstliche Intelligenz dann abgegeben werden. Und bei uns in der Region werden jetzt auch die nächsten Industriejobs gestrichen, diesmal bei einem Landmaschinenhersteller in Rottgau-Niederroden. Da informieren wir euch gleich noch etwas genauer darüber in den Nachrichten dann um 8:30. Dann hat Vivian Marx alles Wichtige aus der Nachbarschaft für euch. Zumindest für viele eine schöne Nachricht, das Wetter ist und bleibt golden und es wird nochmal richtig warm dann zum Wochenende hin. Also der Herbst legt wirklich einen sehr sonnigen Start hin in diesem Jahr. Hier ist Amy MacDonald für euch bei Primavera. Guten Morgen.

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11: Noch braucht ihr die Jacke, aber die Sonne wärmt das Primavera-Land immer mehr auf. Wir haben jetzt noch so 6, 7 Grad. Bis 21 Grad bekommen wir dann. So am Nachmittag erreichen wir die Höchsttemperaturen, der Himmel wolkenlos. Die Sonne, die hat da freie Bahn. Morgen sind dann ein paar Wolken da. Es bleibt aber trocken bei uns und freundlich. Und dann am Wochenende wird es nochmal sehr viel wärmer mit 24 bis sogar 27 Grad. Auch da goldenes Herbstwetter. Beziehungsweise Spätsommerwetter, ne?
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11: Jetzt um 8:30.
12: Ich bin Vivian Marx. Guten Morgen. Die nächsten Industriejobs in der Region fallen weg. Beim Landmaschinenhersteller Kubota in Rottgau-Niederroden trifft es jetzt 42 Beschäftigte. Und der Standort ist längst kein Einzelfall. Wolke Kilt berichtet.
13: Die Liste der Stellenstreichungen und Schließungen in der Region wird immer länger. 42 Jobs bei Kubota in Niederroden, knapp 100 bei Feinmechanik Henkel in Rottgau-Weißkirchen, rund 180 bei Lier in Gründau. In Dorfprozelten macht der Autozulieferer Magna sein Werk mit mehr als 200 Beschäftigten dicht. In Karlstein und Kleinostheim werden die Schaeffler Ersatzteillager mit rund 400 Leiharbeitern aufgelöst. Bei Automotive in Walderschaft stehen rund 300 Jobs auf der Kippe und Continental will sein Werk in Babenhausen auch früher als geplant schließen. Dazu kommt jetzt Kubota. Die Traktormontage in Niederroden wird zum 1. Oktober nach Polen verlagert. Und erst gestern hat Evonik einen weiteren Stellenabbau angekündigt. Wie viele der rund 3000 Beschäftigten in Hanau-Wolfgang davon betroffen sein werden, ist noch offen.
12: Der Besuch im Hallenbad wird immer teurer. In mehreren Schwimmbädern bei uns gelten mittlerweile höhere Eintrittspreise. Im Stadtbad Aschaffenburg wurde unter anderem die Jahreskarte für das Hallen- und Freibad teurer. Im Hallenfreibad Miltenberg zahlen Erwachsene inzwischen 4,50 Euro Eintritt. Auch das Heinrich-Fischer-Bad in Hanau hat die Tageskarte für Erwachsene um 50 Cent auf 5,70 Euro angehoben. Grund für die höheren Preise sind unter anderem gestiegene Betriebs-, Energie- und Personalkosten. Ungewöhnlicher Polizeieinsatz auf der A3. Am Offenbacher Kreuz musste die Autobahn am Abend für ein Pferd komplett gesperrt werden. Der 13-jährige Vierbeiner war auf dem Weg in eine Tierklinik, als das Auto mit seinem Pferdeanhänger auf dem Seitenstreifen liegen blieb. Weil die vorbeifahrenden Autos das verletzte Pferd nervös machten, sollte es in einen Ersatzanhänger gebracht werden. Dafür musste er allerdings über die gesamte Fahrbahn. Die Polizei sperrte die A3 deshalb komplett. Nach rund einer halben Stunde war das Pferd sicher verladen und die Autobahn wieder frei. Und alle Nachrichten aus der Welt gibt's wieder zur vollen Stunde.
11: Danke dir, Vivian.

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1: Jetzt um 8.33 Uhr auf der A3 Richtung Frankfurt zwischen Seligenstadt und Obertshausen ein Auffahrunfall mit zwei Kleintransportern. Der rechte Fahrstreifen ist dicht, deswegen 4 Kilometer stockender Verkehr. Dann haben wir die Blitzer für euch auf der A3 Parallelfahrbahn Richtung Würzburg. Nach der Mainbrücke vor der Abfahrt Meinerschaff wird geblitzt und in Seligenstadt-Kapellenstraße in Richtung Hainburg, da in der 30er-Zone aus dem Anhänger. Und könnt ihr noch einen Stau oder einen Blitzer melden? Dann einfach anrufen unter der 0800 66 66 400. Kommt gut an.
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1: Schönen Mittwoch.

0: Jetzt haben wir es 8:41 Uhr. Radio Primavera ist hier für euch da an diesem 23. September. Und da sage ich herbstlich willkommen. Ja, die Nächte werden länger, die Tage kürzer. Wir merken es schon irgendwie, dass jetzt kalendarischer Herbstanfang ist. Beim Wetter merken wir es aber nicht unbedingt. Also wird er nochmal sehr warm am Wochenende. Wir blicken jetzt mal ein wenig voraus. Was erwartet uns denn alles im Herbst? Kollege Leon Durst hat jetzt mal für uns ein paar Herbstfakten. Leon, was geht denn veranstaltungstechnisch zum Beispiel?
1: Ja, Ende September beginnt der Weinherbst in Miltenberg. Da könnt ihr fränkische Weinspezialitäten mitten in der Altstadt genießen und es gibt auch einen verkaufsoffenen Sonntag. In Aschaffenburg findet dann Mitte Oktober die Herbstwoche statt. Da soll die Innenstadt wieder belebt werden mit Rabatten, Straßenkunst, Live-Musik und Bastelaktionen. Außerdem gibt es in Gelnhausen den 78. Schelmenmarkt. Mit zahlreichen Fahrgeschäften und Snacks wie Baumstriezel ist das größte Volksfest im Kinzigtal.
0: Okay, der Veranstaltungskalender, der ist gut gefüllt. Was sollten wir denn noch wissen zum Start in den Herbst, Leon?
1: In der Nacht vom 24. auf den 25.10. beginnt das Rätselraten, denn die Uhr wird wieder eine Stunde zurückgestellt von 3 auf 2 Uhr. Kurz danach, am 11.11., fängt dann auch schon wieder die fünfte Jahreszeit an. Und parallel dazu könnt ihr natürlich den Herbst nutzen, um draußen spazieren zu gehen, Herbstfotos zu machen oder Kastanien zu sammeln.
0: Danke dir, Leon. Ja, das können wir, wenn der Herbst so bleibt, wie er jetzt anfängt, auf jeden Fall sehr gut tun. Vor allem könnten wir theoretisch am Wochenende ja auch nochmal ins Schwimmbad, wenn denn noch ein Schwimmbad offen hätte. Aber zumindest in den Hallenbädern könnt ihr natürlich jetzt wieder eure Bahnen schwimmen. Die haben nämlich jetzt alle aufgemacht. Ja, da könnt ihr euch ein bisschen fit halten. Hier ist Radio Primavera mit schöner Wohlfühlmusik zu jeder Jahreszeit.

Danita Tikaram hier im Wohlfühlradio Primavera für euch. 11 Minuten noch, dann wird's 9 und der Herbst startet ja schon mal wirklich sehr golden und am Wochenende wird's sogar noch mal spätsommerlich warm. Und da gibt's auch tolle Veranstaltungen, bei denen ihr das schöne Wetter genießen könnt. Jetzt am Freitag startet das Aschaffenburger Weinfest Vinum Culinarium. Das geht dann 10 Tage auf dem Schlossplatz. Da gibt's nicht nur die vielen guten Frankenweine, es gibt auch super Essen, Burger, Sushi, Brat und Currywurst. Und es gibt auch spezielle Angebote für Kinder. Also da könnt ihr einen schönen Familienausflug hinmachen. Am Freitag ist die Premiere für Vinum Culinarium, das Aschaffenburger Weinfest am Schloss. Es ist noch mehr los. Start der Wirtswiesen jetzt am Freitag in Kahl am Wirtshaus am See. Da könnt ihr Oktoberfest feiern. Dann ist Wörterkerb, außerdem die Besemicherkerb in Bessenbach am Vereinsheim Fidelio. In Mülheim ist die Lämmerspielerkerb. Es gibt das Kartoffelbraten in Heigenbrücken. Es ist Museumsscheunenfest in Elsenfeld und in Hanau Dirty Dancing Night und Kartoffelfest. Ihr bekommt den Veranstaltungsüberblick natürlich online bei uns auf primavera24.de. Da könnt ihr euch dann ganz easy informieren. Und hier ist jetzt Lionel Richie für euch. Schönen guten Morgen.

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15: Ich hoffe, ihr habt heute den Zwiebellook gewählt, weil noch ist die Winterjacke ja nicht verkehrt. Später wird es da drin aber ein bisschen warm. Momentan noch 6 bis 8 Grad. Die Sonne wärmt die Region jetzt immer mehr auf. Von Stunde zu Stunde wird es wärmer. Und bis 21 Grad bekommen wir, das ist die Top-Temperatur am Nachmittag. Nur leichte, dünne Wolken. Die Sonne, die hat da freie Bahn. Morgen dann dickere Wolken. Es soll aber weitgehend trocken bleiben. Sonne und Wolken bei knapp 20 Grad. Am Wochenende wird es dann deutlich wärmer nochmal und auch in der kommenden Woche bis 26 Grad. Und damit ist es 9 Uhr.
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16: Ich bin Fabian Schaffer. Guten Morgen. Die Regierung will vom kommenden Monat an wieder Fahrer von Verbrennerautos entlasten. Die Maßnahmen ernten aber Kritik. Der Vorsitzende der Gewerkschaft Verdi Wernicke sagte dem Redaktionsnetzwerk Deutschland, der Spritpreisdeckel, der 2027 eingeführt werden soll, komme viel zu spät. Bis dahin würden sich die Mineralölkonzerne weiter dumm und dusselig verdienen. Auch der Tankrabatt sei ungerecht, weil er einseitig zulasten der Steuerzahler gehe. In deutschen Gewässern sind im Sommer mehr Menschen ums Leben gekommen als noch ein Jahr zuvor. Wie die Deutsche Lebensrettungsgesellschaft mitteilte, ertranken zwischen Anfang Mai und Ende der Sommerferien 248 Menschen, 12 mehr als in der Badesaison 2025. Unter den Toten sind viele junge Männer, die LRG-Präsidentin Vogt.
17: Leichtsinn, Selbstüberschätzung, aber auch mangelnde Schwimmkompetenz, das sind die Stichworte, die man dazu leider geben muss. Und manche setzen sich eben leichtfertig Gefahren aus und sind sich dessen offenbar überhaupt nicht bewusst.
16: Die meisten Badetoten gab es in Bayern. Wer andere Menschen mit sogenannten K.O.-Tropfen außer Gefecht setzt, soll künftig härter bestraft werden können. Der Bundestag beschäftigt sich heute mit einem entsprechenden Gesetzentwurf der Regierung. Danach sollen K.O.-Tropfen rechtlich auf einer Stufe mit Waffen oder gefährlichen Werkzeugen wie Messern stehen. Ein F-16-Kampfjet der US-Luftwaffe ist gestern in der Eifel abgestürzt und in Flammen aufgegangen. Die Maschine war mit drei weiteren Jets von einem Trainingsflug zur Spangdahlem Airbase zurückgekehrt. Der Pilot hat sich mit dem Schleudersitz retten können und ist medizinisch behandelt worden. Die anderen drei Flugzeuge sind sicher in Ramstein gelandet. Die Absturzursache wird noch untersucht.
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15: Jetzt haben wir es 8:58. Aufpassen bitte auf der B45 Richtung Friedberg zwischen der Abzweigung nach Windecken und der Abzweigung nach Heldenbergen. Da liegt eine Matratze auf der Fahrbahn. Hört sich sehr gemütlich an, da mitten auf der Bundesstraße. Da bitte aufpassen. Dann haben wir die Blitzer A3 Richtung Würzburg auf der Parallelfahrbahn nach der Brücke vor der Abfahrt Meinerschaff und Seligenstadt-Kapellenstraße Richtung Hainburg in der 30er-Zone. Da steht der Blitzeranhänger. Wo auch immer ihr seid, gute Fahrt.
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15: Wir haben unseren Mittwochshit. Ihr habt entschieden, heute am Hitwoch zwischen den Bee Gees, Whitney Houston und Callum Scott und der Spider-Murphy-Gang. Und welcher Song gewonnen hat und den Gewinnersong dann natürlich in voller Länge gibt's gleich für euch um 8:50. Jetzt hier erstmal Breakfast at Tiffany's hier bei Primavera.

Na, da haben wir doch einen ziemlich eindeutigen Sieger. Hier ist Radio Primavera. Das Voting ist beendet. Ihr habt entschieden, welcher Hit läuft heute am Hitwoch. Und wir haben das Ergebnis. Es ist nicht Whitney Houston zusammen mit Callum Scott. Oh, I wanna dance with somebody. Es sind nicht die Bee Gees. Sondern es ist der 80er Partykracher von der Spider-Murphy-Gang. Ja, da könnt ihr jetzt ein bisschen Party machen bei der Arbeit im Büro, ja. 60% für Skandal im Sperrbezirk, jeweils 20% für die Bee Gees und für Callum Scott und Whitney Houston. Ja, euer Wunsch ist uns natürlich Befehl. Dann gibt's jetzt hier bei Primavera Skandal im Sperrbezirk. Übrigens, diese berühmte Telefonnummer aus dem Song, die 32168, die gab's damals tatsächlich, hat aber nicht Rosi gehört, sondern einer älteren Dame, und die ist dann ständig angerufen worden, als der Song durch die Decke gegangen ist von irgendwelchen Leuten. Ja, und deshalb hat sie dann verständlicherweise ihre Telefonnummer ändern lassen. Jetzt hier die Spider-Murphy-Gang an eurem Hitwoch hier bei Radio Primavera.

Hier ist Radio Primavera. Wir bringen euch durch den Vormittag mit entspannter Musik zum Warmlaufen bei der Arbeit. Außerdem bekommt ihr gleich wieder alle wichtigen Infos aus unserer Region. Da stand nämlich ein Pferd, nicht auf dem Flur, sondern auf der Autobahn am Offenbacher Kreuz. Da hat die Polizei deshalb die A3 vollständig abgesperrt. Gleich hört ihr mehr zu diesem ungewöhnlichen Einsatz. Außerdem ist jetzt der Eintritt in einige unserer Hallenbäder teurer geworden. Auch dazu haben wir die Infos um 9:30 dann in den Nachrichten. Jetzt gibt's noch den neuesten Blitzer, hat mir der Klaus gerade gemeldet, in Stockstadt bei der Kirche in der 30er-Zone. Hier jetzt Ed Sheeran für euren Mittwochvormittag. Schönen guten Morgen.

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11: Die Temperaturen gehen Richtung 10 Grad. Maximal 21 Grad sind heute drin bei schönstem goldenem Herbstwetter. Ja, und auch in den nächsten Tagen freundlich, am Wochenende deutlich wärmer. Da erreichen wir 25 bis 27 Grad. Regen erstmal nicht in Sicht, auch in der kommenden Woche nicht. Sonne und Wolken bei 26 Grad. Das ist der Altweibersommer. Und damit ist es kurz nach 9:30.
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12: Ich bin Vivian Marx. Guten Morgen. Die nächsten Industriejobs in der Region fallen weg. Beim Landmaschinenhersteller Kubota in Rottgau-Niederroden trifft es jetzt 42 Beschäftigte. Und der Standort ist längst kein Einzelfall. Wolke Kilt berichtet.
13: Die Liste der Stellenstreichungen und Schließungen in der Region wird immer länger. 42 Jobs bei Kubota in Niederroden, knapp 100 bei Feinmechanik Henkel in Rottgau-Weißkirchen, rund 180 bei Lier in Gründau. In Dorfprozelten macht der Autozulieferer Magna sein Werk mit mehr als 200 Beschäftigten dicht. In Karlstein und Kleinostheim werden die Schaeffler-Ersatzteillager mit rund 400 Leiharbeitern aufgelöst. Bei Automotive in Walderschaff stehen rund 300 Jobs auf der Kippe und Continental will sein Werk in Babenhausen auch früher als geplant schließen. Dazu kommt jetzt Kubota. Die Traktormontage in Niederroden wird zum 1. Oktober nach Polen verlagert. Und erst gestern hat Evonik einen weiteren Stellenabbau angekündigt. Wie viele der rund 3000 Beschäftigten in Hanau-Wolfgang davon betroffen sein werden, ist noch offen.
12: Der Besuch im Hallenbad wird immer teurer. In mehreren Schwimmbädern bei uns gelten mittlerweile höhere Eintrittspreise. Im Stadtbad Aschaffenburg wurde unter anderem die Jahreskarte für das Hallen- und Freibad teurer. Im Hallenfreibad Miltenberg zahlen Erwachsene inzwischen 4,50 Euro Eintritt. Auch das Heinrich-Fischer-Bad in Hanau hat die Tageskarte für Erwachsene um 50 Cent auf 5,70 Euro angehoben. Grund für die höheren Preise sind unter anderem gestiegene Betriebs-, Energie- und Personalkosten. Ungewöhnlicher Polizeieinsatz auf der A3. Am Offenbacher Kreuz musste die Autobahn am Abend für ein Pferd komplett gesperrt werden. Der 13-jährige Vierbeiner war auf dem Weg in eine Tierklinik, als das Auto mit seinem Pferdeanhänger auf dem Seitenstreifen liegen blieb. Weil die vorbeifahrenden Autos das verletzte Pferd nervös machten, sollte es in einen Ersatzanhänger gebracht werden. Dafür musste er allerdings über die gesamte Fahrbahn. Die Polizei sperrte die A3 deshalb komplett. Nach rund einer halben Stunde war das Pferd sicher verladen und die Autobahn wieder frei. Und alle Nachrichten aus der Welt gibt's jederzeit.

0: zur vollen Stunde.
1: Danke dir, Vivian.
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1: Jetzt um 9:45, da habe ich keine Staumeldungen für euch, aber es wird geblitzt. Stockstart bei der Kirche in der Ortsdurchfahrt in der 30er-Zone, dann auf der A3 Richtung Würzburg auf der Autobahnparallele nach der Brücke vor der Abfahrt Meinerschaff und in Seligenstadt Kapellenstraße Richtung Hainburg in der 30er-Zone. Da steht der Blitzeranhänger. Ihr könnt euch natürlich immer gerne melden, falls ihr noch einen Blitzer entdeckt. Einfach anrufen 0800 66 66 400 oder ihr schickt eine WhatsApp ins Studio. Euch eine gute Fahrt.
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1: Schönen Vormittag.

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0: Fool's Garden hier für euch im Wohlfühlradio Primavera. 21:45. Wenn wir da jetzt aus dem Fenster gucken, also wirklich herbstlich sieht's noch nicht aus. Okay, manche Blätter schon leicht verfärbt, aber es ist sonnig heute am kalendarischen Herbstanfang und vor allem am Wochenende wird es dann nochmal so richtig warm mit bis 27 Grad. Woran wir es dann doch merken, es wird schon wieder sehr viel früher dunkel, die Tage sind merklich kürzer und deshalb sind wir auch oft müder als im Sommer. Kollegin Julia Wassilkow aus der Primavera Nachrichtenredaktion, was verändert sich eigentlich im Herbst noch im Körper, vor allem wenn es dann mal kälter wird?
1: Ja, wenn es kälter wird, dann ziehen sich die Blutgefäße in der Haut zusammen, damit weniger Wärme verloren geht. Deshalb werden Hände und Füße schneller kalt. Auch die Haut kann trockener werden, draußen durch die kalte Luft und drinnen durch die Heizung, die wir jetzt bald wieder anmachen müssen. Und die kürzeren Tage können sich auf die Stimmung auswirken. Einige fühlen sich antriebsloser oder haben mehr Lust, sich zu Hause einzukuscheln. Das ist aber von Mensch zu Mensch unterschiedlich.
0: Danke dir, Julia. Also mir hilft es am ehesten, wenn ich rausgehe, egal bei welchem Wetter. Ja. Aber in den nächsten Tagen müssen wir uns da ja keine Sorgen machen. Da dürfte der Herbstblues noch keine Chance haben. Wir haben hier auf jeden Fall immer Musik für gute Laune. Jetzt von Eric Clapton. Euch einen schönen Vormittag mit Primavera.

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17: Die Temperaturen mittlerweile so bei 10 Grad. Ja, und die verdoppeln sich noch im Laufe des Tages. 20, 21 Grad sind drin. Die Sonne, die wärmt die Region jetzt schön auf. Und die hat ja sowieso freie Bahn. Wir haben, wenn überhaupt, nur ganz leichte, dünne Wolken heute. Morgen dann ein paar dichtere Wolken. Es bleibt aber auf jeden Fall trocken und es ist meistens freundlich. Sonne ist auf jeden Fall da. Und dann in Richtung Wochenende wird es ja auch wärmer. Am Samstag 24, Sonntag sogar bis 27 Grad. Und auch da viel Sonne. Und damit wird es 10 Uhr.
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18: Ich bin Fabian Schaffer. Die Bundesregierung will härtere Strafen für den Einsatz von K.O.-Tropfen. Wer die Mittel für Vergewaltigung oder Raub nutzt, soll künftig mindestens 5 Jahre Haft bekommen. K.O.-Tropfen sollen dann rechtlich wie eine Waffe gelten. Justizministerin Hubig in der ARD.
19: Das ist schon ein starkes Signal und ein starkes Stoppschild. Wenn man weiß, wenn man so etwas tut, dann ist man mit mindestens 5 Jahren Freiheitsstrafe dabei. Das ist ganz wichtig, aber Abschreckung alleine hilft nie. Wir brauchen Aufklärung, wir brauchen eine bessere Prävention.
18: Heute berät der Bundestag erstmals über das Vorhaben. Bei den Ausbildungsplätzen in Deutschland sieht es noch recht gut aus, aber danach wird's düster. Für Berufsanfänger ist der Weg ins Arbeitsleben deutlich schwieriger geworden. Das hat eine Analyse der Online-Jobbörse Indeed ergeben. Demnach gibt es rund 2/3 weniger Stellenangebote für Einstiegsjobs seit dem Rekordjahr 2022. Der Rückgang zieht sich durch alle Branchen. Am stärksten betroffen sind Bürojobs. In der Badesaison sind in diesem Jahr mehr Menschen ertrunken als im Sommer davor. Die Deutsche Lebensrettungsgesellschaft zählte zwischen Mai und Ende der Sommerferien 248 Badetote, 12 mehr als im Vorjahreszeitraum. Besonders gefährdet waren junge Menschen zwischen 11 und 30 Jahren, meist männlich. Die LRG-Präsidentin Vogt spricht von Leichtsinn und Selbstüberschätzung. Die meisten Todesfälle gab es in Bayern. Der französische Olympiasieger Emilien Jacquelin wird im kommenden Jahr im Radsport statt wie bisher im Biathlon an den Start gehen. Das teilte der 31-Jährige per Videobotschaft mit. Gleichzeitig bleibe sein Ziel Olympia 2030. Da finden die Winterspiele in den französischen Alpen statt. Bei den letzten Spielen im Februar hatte er bei den Biathlon-Wettbewerben Gold und Bronze gewonnen.
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17: Jetzt um 9:45, da habe ich keine größeren Staus für euch, da solltet ihr gut durchkommen. Es wird aber geblitzt, B469 Richtung Miltenberg vor Groß-Ostheim in der 120er-Zone, in Obernburg beim Autohaus Eichhorn in beiden Richtungen, Stockstadt bei der Kirche in der Ortsdurchfahrt in der 30er-Zone. Dann auf der A3 Richtung Würzburg, auf der Autobahnparallele nach der Brücke noch vor der Abfahrt Meinerschaff und Seligenstadt-Kapellenstraße Richtung Hainburg in der 30er-Zone. Da steht der Blitzeranhänger. Also da nicht zu schnell und euch überall eine gute Fahrt.
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5: Es wird jetzt so langsam immer wärmer. Ja, 11, 12 Grad. Aktuell bis 21 Grad sind heute drin. Es ist schön sonnig den ganzen Tag über, kaum Wolken. Und in den nächsten Tagen dann auch meist freundliches Wetter. Bleibt auf jeden Fall trocken, auch wenn morgen ein paar dichtere Wolken mit dabei sind. Am Wochenende dann wieder sehr sonnig und es wird wärmer. Samstag 24 und am Sonntag sogar bis 27 Grad. Und dann funktioniert's jetzt. Hier sind die Nachrichten.
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7: Ich bin Vivian Marx. Guten Tag. In der regionalen Industrie gehen immer mehr Arbeitsplätze verloren. Beim Landmaschinenhersteller Kubota in Rottgau-Niederroden fallen 42 Stellen weg, weil die Traktormontage zum 1. Oktober nach Polen verlagert wird. Zuvor waren bereits unter anderem bei Lier in Gründau, Magna in Dorfbruzelten und den Schaeffler-Lagern in Karlstein und Kleinostheim Stellenstreichungen oder Schließungen angekündigt worden. Erst gestern hat zudem Evonik einen weiteren Stellenabbau angekündigt. Wie viele Beschäftigte am Standort Hanau-Wolfgang betroffen sind, ist noch unklar. Wie geht es mit dem geplanten Windpark auf der Seeboldsruhe bei Miltenberg weiter? Darüber entscheidet heute Abend der Stadtrat. Schon eine Stunde vorher will eine Bürgerinitiative auf dem Engelplatz gegen eine schnelle Verpachtung der städtischen Flächen demonstrieren. Anna-Kathrin Mark mit Einzelheiten.
8: Zwischen Schippach, Berndiel und Wenschdorf ist auf der Seeboldsruhe ein Windpark mit 4 Anlagen geplant. 3 der vorgesehenen Standorte liegen nach Angaben der Bürgerinitiative auf städtischem Grund. Heute Abend soll der Stadtrat über die Vergabe an einen Investor entscheiden. Die Bürgerinitiative fordert dagegen, die Entscheidung zu verschieben, bis offene Fragen unabhängig geprüft und die Bürger umfassender informiert worden sind. Vor allem der Standort im Wald sowie mögliche Auswirkungen auf Natur und Trinkwasser werden von ihr kritisch gesehen. Unterstützung bekommt die Initiative durch eine Petition. Inzwischen haben mehr als 1200 Menschen unterschrieben. Um 17 Uhr will die Bürgerinitiative auf dem Engelplatz demonstrieren. Um 18 Uhr beginnt die öffentliche Stadtratssitzung.
7: Schluss mit Unfällen an der Kreuzung Alte Hauptstraße in Somborn. Die Gemeinde Freigericht hat den Bereich für rund 60.000 Euro umgebaut. Unter anderem wurde die Fahrbahn verengt und neu markiert. Außerdem soll die Rechts-vor-Links-Regelung jetzt deutlicher erkennbar sein. Damit soll die Kreuzung übersichtlicher und die Unfallgefahr für Auto- und Radfahrer verringert werden. Und alle Nachrichten aus der Welt gibt's wieder zur vollen Stunde.
5: Danke dir, Vivian.
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5: Jetzt haben wir es kurz nach 11:30 und da bitte aufpassen auf der A3 Richtung Frankfurt. Vor dem Frankfurter Kreuz ein Spanngurt liegt da auf den beiden linken Fahrstreifen. Und dann haben wir einige Blitzer mittlerweile. B469 Richtung Miltenberg vor Groß-Ostheim in der 120er-Zone. In Obernburg, Autohaus Eichhorn, da wird in beiden Richtungen geblitzt. In Stockstadt bei der Kirche in der Ortsdurchfahrt in der 30er-Zone. Dann auf der A3 Richtung Würzburg, auf der Parallelfahrbahn nach der Brücke vor der Abfahrt Meinerschaff und in Seligenstadt, Kapellenstraße Richtung Hainburg in der 30er-Zone. Euch überall eine gute Fahrt.
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24: So, jetzt in der Sonne, da braucht ihr die Jacke nicht mehr. 15 Grad mittlerweile schon, Sonne bei kaum Wolken, heute bei bis 21 Grad. Und auch in den nächsten Tagen können wir viel Vitamin D tanken, morgen bei knapp 20 Grad, ein paar dichtere Quellwolken mit dabei. Ja, ab Freitag dann wieder fast wolkenlos, Freitag bis 20, Samstag bis 24 und am Sonntag sogar bis 27 Grad. Und damit ist es 11 Uhr.
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25: Ich bin Stefan Schütz. Die Innenstädte bei uns gewinnen wieder an Anziehungskraft für Verbraucherinnen und Verbraucher. Das geht aus einer Umfrage für den Handelsverband hervor. Demnach gaben mehr als 80% an, künftig genauso oft oder sogar häufiger als bisher ihr Stadtzentrum zu besuchen, meistens zum Shopping. Ihr Anteil stieg damit im Vergleich zu einer Befragung aus dem Jahr 2024 um rund 20 Prozentpunkte. Bundesjustizministerin Hubig will das Erstellen, Besitzen und Verbreiten von Vergewaltigungsvideos stärker unter Strafe stellen. Der Staat müsse das klare Signal senden, dass solche Taten keine Kavaliersdelikte seien, sagte sie in der ARD. Heute berät der Bundestag über ein Gesetz, das schärfere Strafen für den Einsatz von K.O.-Tropfen vorsieht. In deutschen Gewässern sind im Sommer mehr Menschen ums Leben gekommen als noch ein Jahr zuvor. Wie die Deutsche Lebensrettungsgesellschaft mitteilte, ertranken zwischen Anfang Mai und Ende der Sommerferien 248 Menschen, 12 mehr als in der letzten Badesaison. Unter den Toten sind viele junge Männer, die LRG-Präsidentin Vogt.
0: Leichtsinn, Selbstüberschätzung, aber auch mangelnde Schwimmkompetenz, das sind die Stichworte, die man dazu leider geben muss. Und manche setzen sich eben leichtfertig Gefahren aus und sind sich dessen offenbar überhaupt nicht bewusst.
25: Die meisten Badetoten gab es in Bayern. Umweltaktivisten haben an der CDU-Parteizentrale in Berlin protestiert. Sie haben sich an der Fassade des Konrad-Adenauer-Hauses abgeseilt und ein Banner mit der Aufschrift "Klare Kante gegen Rechts, Sozialabbau beenden, Klimakrise bekämpfen" befestigt. Das Banner verdeckte ein Plakat mit dem Berliner CDU-Spitzenkandidaten und bisherigen Finanzsenator Evers. Eine 6-jährige Chinesin hat beim Lösen des Zauberwürfels einen Weltrekord aufgestellt. Sie brauchte bei einem Wettbewerb im Durchschnitt nur 4,27 Sekunden, berichtet das staatliche Fernsehen. So gut hat noch kein Mädchen und auch keine Frau vor ihr abgeschnitten. Die 6-jährige trainiert täglich mehrere Stunden.
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24: Jetzt haben wir es kurz nach 11. Normaler Verkehr auf unseren Straßen, keine größeren Staus. Aber wir haben ein paar Blitzer für euch. B469 Richtung Miltenberg vor Groß-Ostheim in der 120er-Zone. In Obernburg, Höhe Autohaus Eichhorn, wird in beiden Richtungen geblitzt. In Stockstadt bei der Kirche in der Ortsdurchfahrt in der 30er-Zone. Dann noch auf der A3 Richtung Würzburg auf der Parallelfahrbahn. Nach der Mainbrücke vor der Abfahrt Meinerschaff steht der Blitzer. Und Seligenstadt-Kapellenstraße Richtung Hainburg, da der Anhänger in der 30er-Zone. Meldet euch gerne, falls noch was fehlt, unter der 0800 66 66 400.
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24: Einen schönen Mittwochvormittag wünsche ich euch und da bringen wir euch in den Workflow mit einer entspannten Wohlfühl-Playlist und ich begleite euch hier auch noch ein bisschen. Ich bin Max Osberger, seid schön produktiv. Hallo zusammen.

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0: Damit machen wir diesen Vormittag ein wenig blumiger hier mit Ace of Base bei Radio Primavera. So, seit heute ist es offiziell, so steht's im Kalender, wir haben Herbst. Das wollen alle Fans vom Sommer wahrscheinlich jetzt nicht unbedingt hören, ne? Ja, aber bei dem Wetter, ne, da können selbst die heute nicht meckern. Ja, richtig schön und es wird ja auch noch wärmer in den nächsten Tagen. Und es gibt im Herbst auch abgesehen vom Wetter, von den goldenen Herbsttagen, so viele tolle Sachen, auf die wir uns freuen können. Kürbissuppe, Federweißer, Apfelkuchen. Was mögt ihr denn am Herbst? Worauf freut ihr euch?
1: Zu sehen, wie die Blätter sich langsam färben.
2: Ja, so auch die Zeit daheim, diese Gemütlichkeit dann. Gesellschaftsspiele mit den Kindern, Kastanien sammeln.
3: Auf die neuen Sachen, die ich gekauft habe, auf den Pulli und die Stiefel.
4: Ich freue mich einfach auf den Herbst.
5: Auf die Wärmflasche.
6: Kühlere Nächte mit besserem Schlaf.
7: Und so diese ganze Halloween-Season geht ja auch los. Und dann die Dekoration dazu, das gefällt mir immer ganz gut im Herbst.
8: Man kann also jeder Jahreszeit was machen.
0: Ja, da ist was Wahres dran, ne? Und aktuell müssen wir uns noch gar nicht entscheiden zwischen Sommer und Herbst. Wir haben einfach beides, ne? Wird ja noch mal bis 27 Grad warm am Wochenende und bleibt sehr sonnig. Und Kürbissuppe und Federweißer schmecken ja auch bei gutem Wetter, ne? Hier ist Primavera, jetzt mit Miles Smith. Da.

Die Hooters im Wohlfühlradio Primavera. Mit der künstlichen Intelligenz gehen jetzt immer mehr Städte gegen illegal entsorgten Müll vor. Auch bei uns im Primavera-Land wird die KI so eingesetzt. Das ist gleich Thema bei uns in unseren Nachrichten. Und Kollegin Vivian Marx hat natürlich noch weitere wichtige Themen aus unseren Städten und Landkreisen für euch. Dann um 11:30.

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0: Vormittag, nachmittags haben wir dann auch wieder einen strahlend blauen Himmel, knapp 20 Grad. Freitag dann wieder Sonne pur und am Wochenende auch sehr sonnig und da wird es nochmal wärmer mit 24 bis sogar örtlich 27 Grad. Und damit 11:30.
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2: Ich bin Vivian Marx, guten Tag. Schwimmen gehen ist in einigen Hallenbädern in der Region teurer geworden. Mehrere Bäder haben in diesem Jahr ihre Preise angehoben, teilweise deutlich. Wolke Kipp mit einem Überblick.
3: Im Stadtbad Aschaffenburg kostet die Jahreskarte für Hallen und Freibad jetzt 205 statt 190 Euro. Auch im Hallenfreibad Miltenberg gibt es seit Jahresbeginn neue Tarife. Erwachsene zahlen dort 4,50 Euro Eintritt. Im Heinrich-Fischer-Bad in Hanau stieg die Tageskarte für Erwachsene von 5,20 Euro auf 5,70 Euro. Und im Badehaus Rödermark wurden die Gebühren für Schwimmvereine erhöht. Eine Bahn kostet seit April 15 statt bisher 9,25 Euro pro Stunde. Mit den höheren Einnahmen sollen unter anderem die gestiegenen Betriebskosten wie Energie und Personalkosten der Schwimmbäder aufgefangen werden.
2: In der regionalen Industrie gehen immer mehr Arbeitsplätze verloren. Beim Landmaschinenhersteller Kubota in Rottgau-Niederroden fallen 42 Stellen weg, weil die Traktormontage zum 1. Oktober nach Polen verlagert wird. Zuvor waren bereits unter anderem bei Lier in Gründau, Magna in Dorfbruzelten und den Schaeffler-Lagern in Karlstein und Kleinostheim Stellenstreichungen oder Schließungen angekündigt worden. Erst gestern hat zudem Evonik einen weiteren Stellenabbau angekündigt. Wie viele Beschäftigte am Standort Hanau-Wolfgang betroffen sind, ist noch unklar. Erst Offenbach, jetzt könnte die nächste Stadt bei uns auf KI-Müllblitzer setzen. Auch in Dietzenbach sollen die Kameras künftig dabei helfen, illegale Müllentsorger zu erwischen. Anna-Kathrin Mark mit Einzelheiten.
4: Ein alter Schrank oder Bauschutt einfach am Straßenrand. Genau solche Müllsünden sollen die KI-Kameras erkennen. CDU und SPD wollen die Müllblitzer dafür an bekannten Problemstellen in Dietzenbach einsetzen. Die Technik erkennt verdächtige Bewegungen und speichert nur die Sequenz, in der möglicherweise illegal Müll abgeladen wird. Vorbild ist Offenbach. Dort steht seit wenigen Tagen der erste Müllblitzer am Hessenring und laut Stadt wurden damit bereits erste Verstöße dokumentiert. Für kleinere Umweltsünden reicht die Technik allerdings noch nicht. Weggeworfene Zigarettenstummel oder Kaugummis werden nicht erkannt.
2: Und alle Nachrichten aus der Welt gibt's wieder zur vollen Stunde.
0: Danke dir, Vivian.
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0: Auf der A3 Richtung Würzburg zwischen Rohrbrunn und Marktheidenfeld ein kaputtes Auto da auf dem Standstreifen. Bitte vorsichtig fahren. Und wir haben Blitzer B469 Richtung Miltenberg vor Groß-Ostheim in der 120er-Zone. Dann Obernburg Höhe Autohaus Eichhorn in beiden Richtungen. In Stockstadt bei der Kirche in der Ortsdurchfahrt in der 30er-Zone und noch in Seligenstadt. Kapellenstraße in Richtung Hainburg in der 30er. Außerdem weiterhin auf der A3 Parallele in Richtung Würzburg nach der Brücke vor der Abfahrt Meinerschaff. Auch da steht ein Blitzer. Und falls ihr noch einen entdeckt, dann meldet euch gerne unter der 0800 66 66 400.
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0: Radio Primavera. Schönen Mittwochmittag.
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Richard Sanderson hier für euch. Wir bringen euch ganz kuschelig in den Herbst hier bei Primavera, ja, der sich ja aber eigentlich eher wie Spätsommer anfühlt. Ne? Wir spielen euch auf jeden Fall schöne Musik und auch die Songs, die ihr hören wollt, für die ihr abstimmt. Jeden Mittwoch ist ja Hitwoch hier bei Radio Primavera. Wir haben euch heute Morgen wieder 3 Songs zur Auswahl gegeben. Unter anderem hier einen tollen 70er-Hit von den Bee Gees. Außerdem eine Gänsehautballade von Callum Scott und Whitney Houston. Eine schöne neue Version von I Wanna Dance With Somebody. Hat aber nicht gewonnen im Voting. Die meisten Stimmen gab es nämlich hierfür. Und 60% haben abgestimmt für die Spider-Murphy-Gang. Auch mal wieder schön, diesen Song zu hören. Und ihr könnt am nächsten Mittwoch wieder Musikchef sein, denn immer mittwochs ist bei uns Hitwoch, jeden Mittwochmorgen hier bei Primavera.

0: Jetzt haben wir es gleich 12 Uhr. Jupiter Jones im Wohlfühlradio. Schönen Mittwoch.
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0: Richtig sommerlich, gerade auf Fuerteventura. Viel Sonne bei bis 32 Grad. Perfektes Strandwetter. Oder vielleicht schaut ihr mal euch die Bühnen von Coralejo an. Und auf Djerba, da sind es knapp 30 Grad. Da könnt ihr natürlich ebenfalls ins Meer. Die Strände auf Djerba sind echt ein Traum. Oder ihr schlendert mal durch die Gassen und Märkte von Humsuk. Ganz egal, wo ihr noch in den Urlaub abhaut, genießt die Sonne und habt eine richtig gute Zeit.
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1: Ja, zum Herbstanfang scheint die Sonne kräftig, heute bei bis 21 Grad, nur ganz leichte Schleierwolken am Himmel. Morgen ein paar dichtere Wolken mit dabei, vor allem in der Früh bzw. am Vormittag noch. Nachmittags dann auch wieder Sonne pur bei knapp 20 Grad. Und es geht freundlich weiter. Am Wochenende sogar noch ein ganzes Stück wärmer. Samstag bis 24, am Sonntag sogar bis 27 Grad. Auch in der kommenden Woche können wir noch viel Vitamin D tanken. Und damit wird's 12 Uhr.
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20: Ich bin Stefan Schütz. Weg mit der 12-Uhr-Regel an Tankstellen, fordert der ADAC. Diese Regel habe zwar unter anderem die Zahl der täglichen Preisänderungen erheblich reduziert, doch die Spritpreise insgesamt seien dadurch nicht gesunken. Lea Matschulat berichtet.
21: Die 12-Uhr-Regel habe dazu geführt, dass sich der Preis für den Liter Benzin oder Diesel pro Tag viel deutlicher ändere als vorher. Und das nicht zum Vorteil der Autofahrer, findet der ADAC. Auch das Leibniz-Zentrum für europäische Wirtschaftsforschung hatte schon festgestellt, die 12-Uhr-Regel führt zu höheren Durchschnittspreisen.
20: Über Jahre war es Trend, dass die Innenstädte zunehmend gemieden wurden, doch hier gibt es nun offenbar eine Wende. Der Handelsverband teilte mit, dass 80% von ihm befragte Menschen sagten, künftig genauso oft oder noch häufiger ihr Stadtzentrum zu besuchen. Das ist ein Plus von 20% seit 2024. Die Experten sehen das als Zeichen, dass Investitionen und Entwicklungsprogramme wirken. Es wird nicht einfacher, ins Berufsleben einzusteigen, das zeigte eine Analyse der Jobbörse Indeed. Seit 2022 gibt es rund 2/3 weniger Stellenangebote für Einstiegsjobs. Besonders stark sank das Angebot im Marketing um 75% und in der IT um 77%. Aber in der Pflege sowie bei Lebensmitteln, Gastro und Hotellerie werden weiterhin verstärkt Berufseinsteiger gesucht. Deutschland holt beim digitalen Bezahlen auf, liegt aber weiter zurück. Das zeigt eine Studie der Boston Consulting Group. Im vergangenen Jahr gab es hierzulande im Schnitt rund 300 elektronische Zahlungen pro Kopf. Der EU-Schnitt liegt bei etwa 400. Die Zahl der Transaktionen wächst in Deutschland aber mit rund 10% stärker als im EU-Durchschnitt. Die Berliner Polizei durchsucht seit dem frühen Morgen Wohnungen in der ganzen Stadt wegen des Verdachts auf illegalen Waffenhandel. Dabei hat es bereits mehrere Festnahmen gegeben. 2 Schusswaffen mit scharfer Munition wurden sichergestellt. Rund 300 Kräfte sind im Einsatz, auch Spezialeinheiten. Die Ermittlungen richten sich gegen die organisierte Kriminalität.
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1: Kurz nach 12 auf der A3 Richtung Würzburg zwischen Rohrbrunn und Marktheidenfeld ein kaputtes Auto da auf dem Standstreifen. Dann haben wir einige Blitzer in Sulzbach an den Türmchen. Dann B469 Richtung Miltenberg vor Groß-Ostheim in der 120er-Zone. Obernburg, Höhe Autohaus Eichhorn wird in beiden Richtungen geblitzt. In Stockstadt bei der Kirche in der Ortsdurchfahrt in der 30er-Zone. Amen. A3 Richtung Würzburg auf der Autobahnparallele nach der Brücke vor der Abfahrt Meinerschaff und noch in Seegenstadt Kapellenstraße in Richtung Hainburg, da steht der Anhänger in der 30er-Zone. Meldet euch gerne, falls ihr noch einen Blitzer entdeckt, unter der 0800 66 66 400. Gute Fahrt.
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1: Einen schönen Mittwochmittag und Mahlzeit an dieser Stelle. Wir schauen gleich mal, wo überall Oktoberfest gefeiert wird im Primavera-Land. Da müsst ihr nicht extra nach München fahren. Wir haben hier schöne Musik für die Mittagspause für euch. Jetzt von Desiree und ich bin Max Osberger. Servus.

0: Elton John, hier für euch im Wohlfühlradio Primavera an diesem Mittwochmittag. Alle Oktoberfest-Fans, die haben jetzt die Tracht wieder im Dauereinsatz. Ja? Die Oktoberfest-Saison läuft. In München wird ja seit dem Wochenende schon fleißig gefeiert auf der Wiesn. Aber auch bei uns im Primavera-Land, da gibt's jede Menge Möglichkeiten, Oktoberfest zu feiern. Jetzt an diesem Wochenende auch schon jede Menge Feste, Kollegin Vivian Marx.
1: Ja, da gibt's tatsächlich einige Feste. Schon am Freitag startet in Karl die Wirtswiesn im Wirtshaus am See. Am Samstag geht's dann gleich an mehreren Orten weiter. In Dambach feiert die Feuerwehr Oktoberfest, in Erlenbach steigt die Oktoberfestparty im Bivers und auch in Seligenstadt und Offenbach-Rumpenheim wird gefeiert. In Dieburg ist am Samstag das Oktoberfest des KVD. Und wer dann immer noch nicht genug hat, am Sonntag ist in Heimbuchental Oktoberfest und am Dienstag in Niedernberg. Aber auch im Oktober stehen dann noch einige Termine an.
0: Danke dir, Vivian. Ihr bekommt die Übersicht mit den Oktoberfest-Terminen auf primavera24.de. Und falls euch jetzt noch das richtige Outfit fehlt oder ihr euch da mal was Neues gönnen möchtet, wir haben uns mal für euch bei Trachtenbachmann in Leidersbach umgeschaut und ein paar Dirndl anprobiert, beziehungsweise meine Kollegin. Und da könnt ihr euch das Video mal angucken auf Instagram und Facebook.

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Wir haben die wichtigsten Infos von unseren Straßen auf der A66. Aufpassen Richtung Frankfurt zwischen Steinau und Bad Sodensalmünster. Gegenstände auf der Fahrbahn.

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18: Also in der Sonne schön warm, 17 Grad, da könnt ihr die Jacke auslassen und bis 21 Grad bekommen wir heute nur leichte Schleierwolken am Himmel. Morgen dann auch freundlich und trocken, ein paar mehr Wolken noch in der Früh und am Vormittag, aber dann ab dem Nachmittag auch wieder sehr sonnig. Und generell geht's sehr sonnig dann auch weiter am Wochenende, da wird sogar nochmal sehr viel wärmer, 24 bis 27.

0: Vivian Max.
1: 7 Menschen sind allein bis Ende Juli in Unterfranken bei Badeunfällen ums Leben gekommen. Im gleichen Zeitraum vergangenes Jahr waren es 3. 5 der 7 Menschen ertranken im Main, darunter ein 23-Jähriger bei Großwallstadt im Kreis Miltenberg. In Kahl im Kreis Aschaffenburg starb außerdem ein 40-Jähriger im Badesee. Auf der hessischen Seite gibt es für den Kreis Offenbach und den Main-Kinzig-Kreis keine eigenen Zahlen. Hessenweit wurden bislang 18 Badetote gezählt, dort ist die Zahl leicht gesunken. Auch bayernweit gibt es einen Rückgang. 61 Menschen starben bis Mitte September im Wasser. 12 weniger als im vergangenen Jahr. Bei den Verunfallten handelt es sich überwiegend um Männer.
2: Die nächsten Industriejobs in der Region fallen weg. Beim Landmaschinenhersteller Kubota in Rottgau-Niederroden trifft es jetzt 42 Beschäftigte. Und der Standort ist längst kein Einzelfall. Wolke Kipp mit Details.
3: Die Liste der Stellenstreichungen und Schließungen in der Region wird immer länger. 42 Jobs bei Kubota in Niederroden, knapp 100 bei Feinmechanik Henkel in Rottgau-Weißkirchen, rund 180 bei Lier in Gründau. In Dorfprozelten macht der Autozulieferer Magna sein Werk mit mehr als 200 Beschäftigten dicht. In Karlstein und Kleinostheim werden die Schaeffler-Ersatzteillager mit rund 400 Leiharbeitern aufgelöst. Bei Automotive in Walderschaff stehen rund 300 Jobs auf der Kippe und Continental will sein Werk in Babenhausen auch früher als geplant schließen. Dazu kommt jetzt Kubota. Die Traktormontage in Niederroden wird zum 1. Oktober nach Polen verlagert. Und erst gestern hat Evonik einen weiteren Stellenabbau angekündigt. Wie viele der rund 3000 Beschäftigten in Hanau-Wolfgang davon betroffen sein werden, ist noch offen.
2: Zum Fußball. Da haben gleich 2 Ex-Viktoria-Trainer bei einem neuen Verein angeheuert. Der Heimbuchenthaler Jochen Seitz steht ab jetzt für den Drittligisten SVW in Wiesbaden an der Seitenlinie. Zuvor prägte Seitz eine erfolgreiche Zeit bei Lok Leipzig, wo er 2-mal die Meisterschaft in der Regionalliga holte, in den Aufstiegsspielen zur dritten Liga jedoch beide Male scheiterte. Und auch Aytaç Zulu ist wieder im Amt. Nach dem kurzen Engagement bei SV Waldhof 2 coacht er ab jetzt den Hessenligisten SV Hummeltrud. Und alle Nachrichten aus der Welt gibt's wieder zur vollen Stunde.
4: Danke dir, Tim.
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4: Auf der A3 Richtung Würzburg zwischen Rohrbrunn und Magdeiden fällt immer noch ein defektes Fahrzeug da auf dem Standstreifen. Dann wird geblitzt, ganz neu in Aschaffenburg in der Südbahnhofstraße, das sind 50. In Sulzbach an den Türmchen, dann B469 Richtung Miltenberg vor der Abfahrt Groß-Ostheim in der 120er-Zone. In Obernburg beim Autohaus Eichhorn in beiden Richtungen. Dann in Stockstadt bei der Kirche in der Ortsdurchfahrt in der 30er auf der A3 Richtung Würzburg auf der Parallelfahrbahn nach der Brücke vor der Abfahrt Meinerschaff und in Seligenstadt-Kapellenstraße Richtung Hainburg in der 30er-Zone. Da steht der Anhänger. Meldet euch gerne, falls ihr noch wisst, wo ein Blitzer steht, unter der 0800 66 66 400. Gute Fahrt.
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4: Schönen Mittwochmittag.

0: Hier ist Radio Primavera, der Mittwochmittag, und da haben wir schön Gesprächsstoff für euch, damit ihr gerüstet seid für den nächsten Smalltalk jetzt beim Mittagessen. Ja, jetzt hat unsere Bundestagsvizepräsidentin Andrea Lindholz aus Aschaffenburg mal wieder eine Ansage gemacht. Ja, also das kann sie ja auf jeden Fall sehr gut, die Frau Lindholz, Ansagen machen. Ne?
1: Ich erteile Ihnen jetzt einen Ordnungsruf für die Verwendung des Wortes Pfui. Ich erteile Ihnen jetzt einen Ordnungsruf, weil Sie mit dem Finger auf Kollegen gezeigt haben. Und wenn Sie lachen und ich weiß, wer gelacht hat, erteile ich Ihnen gleich fürs Lachen den nächsten Ordnungsruf.
0: Ui, das ist ja wie in der Schule, ne? Ja, Andrea Lindholz kann auch streng sein, ne? Und sie will jetzt, dass die Mitglieder des Bundestags weniger ChatGPT verwenden, wenn sie ihre Reden vorbereiten. Die Politiker sollen das lieber mal selbst machen und eigene Gedanken formulieren und das bitte nicht einer künstlichen Intelligenz überlassen. Wir haben mal einige Abgeordnete gefragt, was sie denn von dieser Forderung halten von Andrea Lindholz.
2: Ich bin mir nicht sicher, ob ich das richtig verstanden habe.
0: Ah ja, habe ich mir schon fast gedacht. Also, Bundestagsvize Andrea Lindholz möchte weniger künstliche, sondern mehr menschliche Intelligenz im Bundestag. Momentan scheint es ja eher umgekehrt zu sein. Naja, wer weiß. Auf jeden Fall bringen wir euch nicht mit KI-generierter Musik, sondern mit menschengemachter Musik jetzt durch die Mittagspause.

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6: Es ist schön sonnig bei uns im Primavera-Land, aber schon frisch. Um die 16 Grad messen wir bei uns. Maximal 20 Grad sind heute drin. So zeigt es uns unser Wetterradar an. Dazu gibt es den ganzen Tag über Sonne und nur so ein paar leichte Wolken im Wechsel. Und auch die restliche Woche bleibt es richtig schön sonnig. Also wir kriegen jetzt im Herbst nochmal ordentlich, ja, so Spätsommerwetter einfach. Wir können nochmal viel Vitamin D tanken und es wird auch wärmer. Zum Wochenende sind dann stellenweise auch bis zu 25 Grad wieder drin. Und damit haben wir es gleich 13 Uhr.
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5: Ich bin Stefan Schütz.
20: Wie gehen wir künftig mit Extremwetterereignissen wie Hitzewellen, Starkregen oder Überflutungen um? Mit dieser Frage beschäftigen sich seit dem Vormittag Forscher und Meteorologen in Hamburg. Sie wollen auf dem Extremwetterkongress über die Auswirkungen des Klimawandels diskutieren. Laut dem Robert-Koch-Institut sind in diesem Jahr etwa allein in Deutschland rund 16.000 Menschen infolge von Hitze gestorben. Die Bundesregierung will Missbrauch von Sozialleistungen wirkungsvoller bekämpfen. Dazu gibt es einen 10-Punkte-Plan, über den Claudia Wächter berichtet.
21: Ganz konkret sind zum Beispiel strengere Regeln für EU-Ausländer geplant, die hier Sozialleistungen bekommen. Man will Schwarzarbeit stärker bekämpfen und vor allem Banden, die Menschen hier ins Land holen, sie ausbeuten und in Schrottimmobilien unterbringen. Bis Ende des Jahres soll der Aktionsplan umgesetzt werden.
20: Die Bundesregierung will für den Einsatz sogenannter K.O.-Tropfen höhere Strafen. Wer die gefährlichen Mittel für eine Vergewaltigung oder einen Raub einsetzt, soll laut einem Entwurf der Bundesregierung künftig mit mindestens 5 Jahren Freiheitsstrafe rechnen müssen. Dazu sollen K.O.-Tropfen rechtlich so eingestuft werden wie eine Waffe oder ein gefährliches Werkzeug. Auch die Industriestaatenorganisation OECD geht von einer etwas stärker wachsenden deutschen Wirtschaft aus. Für dieses Jahr wird ein Plus von mehr als 1% vorhergesagt. Ebenso sieht die Prognose für 2027 aus. Die Fachleute der Organisation erarbeiten unter anderem regelmäßig Konjunkturprognosen und sind auch für den weltweit größten Schulleistungstest PISA verantwortlich. Das Landgericht Karlsruhe verhandelt über die Online-Apotheke DM Med. Die Wettbewerbszentrale will das Angebot verbieten lassen. Seit fast einem Jahr verkauft DM apothekenpflichtige Medikamente wie manche Schmerzmittel online. Der Apothekerverband warnt vor einer Verwässerung des Unterschieds zwischen Apotheken und Drogerien.
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6: 13.02 Uhr haben wir es. Achtung auf der A3 Frankfurt-Würzburg. Zwischen Robbrunn und Marktheidenfeld haben wir ein defektes Auto auf dem Standstreifen. Der ist blockiert. Bitte hier aufpassen. Blitzer haben wir einige. Fangen wir mal an. In Eichenbühl in der Ortsmitte, 30er-Zone, blitzt in beide Richtungen. In Aschaffenburg in der Südbahnhofstraße ist eine 50er-Zone. Dann in Sulzbach an den Türmchen. B469 Richtung Miltenberg, kurz vor Groß-Ostheim in der 120er-Zone. In Obernburg auf Höhe des Autohauses Eichhorn blitzt hier auch in beide Richtungen. In Stockstadt bei der Kirche in der Ortsdurchfahrt in der 30er. A3 Richtung Würzburg auf der Parallelfahrbahn nach der Brücke vor der Abfahrt Meinerschaft, da dürft ihr 80 fahren. Und in Seligenstadt haben wir immer noch den Blitzeranhänger in der Kapellenstraße. Wenn ihr Richtung Hainburg fahrt, ist eine 30er-Zone. So, das war's. Außer ihr habt noch was, dann sagt sehr gerne Bescheid. Klingelt einfach durch. Die Nummer ist die 0800 66 66 und die 400.
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6: Hallo zusammen. So, Kollege Max Osberger hat jetzt an mich abgegeben. Für uns geht's jetzt durch den restlichen Tag und dann langsam aber sicher Richtung Feierabend. Schön, dass ihr mit dabei seid. Legen wir mal los.

0: Einen schönen Mittwochmittag euch allen. Hier ist euer Wohlfühlradio Primavera. Die Hälfte der Arbeitswoche ist geschafft und deshalb schauen wir doch schon mal ein bisschen Richtung Wochenende. Was ist los? Wo gibt's was zu erleben? Ein echtes Highlight ist auf jeden Fall das neue Aschaffenburger Weinfest. Die Plakate hängen ja schon überall hier in der Stadt. Vielleicht habt ihr sie ja auch schon entdeckt. Zum ersten Mal findet das Ganze hier mitten in Aschaffenburg auf dem Schlossplatz statt. Vinum Culinarum heißt das Ganze. Es geht natürlich um Wein, aber nicht nur. Es gibt auch leckeres Essen und richtig gute Musik. Verschiedene DJs legen auf und organisiert wird das Ganze von zwei bekannten Gesichtern. Kasra Adlo von Aschaffenburger und 400 Grad und Jochen Grimm.
1: Wir sind überzeugt, dass wir durch unser Fest die Innenstadt beleben. Das fängt damit an, dass wir auch mit vielen lokalen Akteuren arbeiten. Unsere Mitarbeiter kommen aus der Stadt Aschaffenburg. Und vor allem, wenn wir nicht bei uns in der Stadt Aschaffenburg ein Weinfest haben, wo sollen wir sonst ein Weinfest organisieren?
0: Ja, und für beide wird das Fest auf jeden Fall ein Highlight, aber auch deshalb.
1: Wir haben ein Fest für Familien, für junge Menschen. Wir haben sowohl Kinderkarussell als auch kulinarische Angebote für jedermann. Wir sind mit unserem Aschaffenburger Konzept vor Ort, hausgemachte Burger. Und das Highlight bei uns ist Sushi. Wir machen Sushi auf dem Schlossplatz und der Fisch, der dafür kommt, direkt von Jochen Grimm.
0: Also ich würde sagen, da wurde an alles gedacht. Die offizielle Eröffnung ist jetzt am Freitag um 18 Uhr und ich glaube, das wird richtig cool. Weitere Tipps fürs Wochenende gibt's heute noch hier bei uns im Programm und natürlich jederzeit online auf primavera24.de. Da könnt ihr gerne mal vorbeischauen. Oh.

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0: Der geplante Windpark auf der Seebolzruhe bei Miltenberg sorgt weiter für Widerstand. Am Abend entscheidet der Stadtrat darüber, wie es mit dem Projekt weitergeht. Die Bürgerinitiative dagegen sieht vor allem die möglichen Folgen für Natur und Landwirtschaft kritisch. Sprecher Stefan Rüttinger warnt dabei besonders vor den Eingriffen in den bestehenden Wald.
1: Die Bäumchen, wenn's packen und mal erwachsen werden, werde ich sicherlich nicht mehr da sein auf dieser Welt. Aber mir blutet das Herz, wenn ich höre oder sehe, dass man ausgewachsenen Buchenmischwald, der 20, 30, 40 Jahre braucht, bis er ein richtig gutes Ökosystem ist, einfach so für Windräder fällen möchte und noch dazu im Trinkwasserschutzgebiet.
0: In der regionalen Industrie gehen immer mehr Arbeitsplätze verloren. Beim Landmaschinenhersteller Kubota in Rottgau-Niederroden fallen 42 Stellen weg, weil die Traktormontage zum 1. Oktober nach Polen verlagert wird. Zuvor waren bereits unter anderem bei Lier in Gründau, Magner in Dorfbruzelten und den Schaeffler-Lagern in Karlstein und Kleinostheim Stellenstreichungen oder Schließungen angekündigt worden. Erst gestern hatte zudem Evonik einen weiteren Stellenabbau angekündigt. Wie viele Beschäftigte am Standort Hanau-Wolfgang betroffen sind, ist noch unklar. Die geplanten Poller am Aschaffenburger Rossmarkt kommen vorerst nicht. Der Planungs- und Verkehrssenat hat die bisherigen Pläne am Abend in der Sitzung einstimmig gestoppt. Stattdessen soll die Stadt ein umfassendes Verkehrskonzept für das gesamte Quartier rund um Rossmarkt, Herstallstraße und Sandgasse entwickeln. Geprüft wird dabei auch eine digitale Zufahrtskontrolle per Kennzeichenerkennung ganz ohne Poller. Erste Ergebnisse werden dann im kommenden Jahr erwartet. Und das passiert heute noch im Primavera-Land? In Breuberg beraten sich die Stadtverordneten in einer Sitzung über den Windpark. Im Aschaffenburger Schloss Johannesburg diskutieren Experten über das Wirtschaftspotenzial der Gaming-Branche. Und in Hößbach werden Kirchweih und Gartenfest im Pfarrgarten gefeiert. Und alle Nachrichten aus der Welt gibt's wieder zur vollen Stunde.
2: Danke, Tim.
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2: Um 13.33 Uhr, Achtung auf der A3 Frankfurt-Würzburg. Zwischen Rohrbrunnen und Marktheidenfeld steht immer noch das defekte Auto auf dem Standstreifen. Bitte hier aufpassen. Dann wird geblitzt in Eichenbühl. In der Ortsmitte blitzt in beide Richtungen ist eine 30er. In Aschaffenburg in der Südbahnhofstraße ist eine 50er. In Sulzbach an den Türmchen. Auf der B469 Richtung Miltenberg, kurz vor Großostheim in der 120er-Zone. In Obernburg auf Höhe des Autohauses Eichhorn in beiden Richtungen. A3 Richtung Würzburg auf der Parallelfahrbahn. Nach der Brücke vor der Abfahrt Meinerschaff in der 80er. Und in Seligenstadt haben wir auch noch den Blitzeranhänger in der Kapellenstraße. Da dürft ihr 30 fahren. Wenn ihr jetzt noch was entdeckt, Stau, Blitzer oder Gegenstand auf der Fahrbahn oder merkt, nö, stopp, dieser Blitzer steht nicht mehr, dann sagt sehr gerne Bescheid, klingelt einfach durch. Die Nummer ist die 0800 66 66 und die 400. Gute Fahrt!
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2: 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Hallo!

Dieser Titel passt perfekt zu diesem Wetter. Katy Perry mit California Girls. War das hier für euch im Wohlfühlradio? Und da habt ihr uns eben eine WhatsApp rübergeschickt. Der Blitzer auf der A3. Auf der Parallelfahrbahn nach der Brücke vor der Abfahrt Meinerschaft ist weg. Dankeschön fürs Bescheid geben. Wir genießen heute auf jeden Fall nochmal das Wetter. Beziehungsweise die ganze Woche, denn es bleibt schön sonnig. Also ab nach draußen. Die Vitamin D-Tabletten können noch im Schrank bleiben. Wir können noch ganz natürlich Vitamin D tanken. Vielleicht verlegt ihr ja eure nächste Kaffeepause einfach nach draußen. Was auch immer ihr macht, wir begleiten euch dabei und ich wünsche euch einen schönen und vor allem entspannten Mittwochmittag jetzt mit den Bee Gees.

0: Ganz entspannt geht es durch den Mittwochmittag mit den Bee Gees. Und da habt ihr uns eben nochmal zwei Blitzer gemeldet bzw. bestätigt. In Stockstadt bei der Kirche in der Ortsdurchfahrt steht immer noch der Blitzer in der 30er-Zone und auf der B469 Richtung Miltenberg, kurz vor Großostheim-Mitte in der 120er. Dankeschön fürs Bescheid geben. Ihr könnt gerne jederzeit durchklingeln, wenn ihr was entdeckt. Gute Fahrt!
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0: 18 bis 20 Grad messen wir aktuell bei uns im Primaveraland. Das sind auch die Höchsttemperaturen für heute. Dazu ist es wirklich schön sonnig. Wir haben nur so ein paar leichte Wolken am Himmel. Das war's aber auch. Rund 11 Sonnenstunden heute insgesamt. So zeigt es uns unser Wetterradar an. Die ganze Woche bleibt eigentlich wirklich ähnlich wie heute. Sonne und Wolken im Mix, wobei es wirklich mehr Sonne gibt. Und dazu so 20 Grad am Freitag, am Wochenende. Samstag und Sonntag wird es dann wärmer. Da sind dann stellenweise bis zu 25 Grad drin. Und damit haben wir es gleich 14 Uhr.
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3: Ich bin Stefan Schütz. Wer einkaufen geht, soll künftig häufiger einen digitalen statt einen gedruckten Kassenbon bekommen. Einen entsprechenden Gesetzentwurf hat das Bundeskabinett beschlossen. So sollen ab 2028 Papierbelege grundsätzlich durch digitale Belege ersetzt werden. Ziel sei es, neben Bürokratieabbau auch Steuerhinterziehung durch offene Ladenkassen einzuschränken. Das Bundeskabinett hat auch einen Fahrplan zum Ausstieg aus Erdgas, Erdöl und Kohle erarbeitet. Deutschland verpflichtet sich damit, seinen CO2-Ausstoß aus fossilen Energien bis 2045 auf null zu senken. Bundesumweltminister Schneider stellt das Dokument heute laut Spiegel bei einer UN-Veranstaltung in New York vor. In dieser Badesaison sind mehr Menschen in Deutschland ums Leben gekommen. Von Mai bis Ende der Sommerferien ertranken 248 Menschen, 12 mehr als 2025. Das teilte die Deutsche Lebensrettungsgesellschaft mit. Uli Reitinger berichtet.
22: Besonders gefährdet sind Jugendliche und junge Männer zwischen 11 und 30 Jahren. Viele überschätzen sich, sind leichtsinnig, gehen Risiken ein und das, obwohl sie nicht oder nicht gut schwimmen können. Die meisten tödlichen Badeunfälle gab es in Bayern. Hier starben in diesem Sommer 61 Menschen.
3: In einem DHL-Zustellzentrum im mecklenburgischen Leitzen ist eine mögliche Quecksilbersubstanz gesichert worden. Die Proben werden jetzt im Labor untersucht. Eine 50-jährige Zustellerin war gestern mit Vergiftungserscheinungen zur Polizei gegangen. Auffällig, schon am Wochenende hatte es in Neustadt-Glewe im gleichen Bundesland einen Quecksilberfund gegeben, und zwar bei einer Online-Blumenbestellung. Wer einen Ausflug in der Zugspitzregion machen will, kann aufatmen. Die Bergbahnen an Deutschlands höchstem Berg laufen trotz des massiven Felssturzes uneingeschränkt. Gestern hatte sich am Grenzkamm Gestein gelöst und auch heute hat es gebröckelt. Die Abbruchstelle liegt fernab der Wanderwege. Das Ausmaß des Felssturzes wird dem Klimawandel und dem resultierenden Tauen des Permafrostes zugeordnet.
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0: Um kurz nach zwei, Achtung auf der A661 Darmstadt-Bad Homburg. Auf Höhe der Ausfahrt Offenbacher Kreuz liegen Gegenstände auf der linken Spur. Hier bitte aufpassen. Und dann noch die A3 Frankfurt-Würzburg zwischen Robrunn und Marktheidenfeld. Steht immer noch ein defektes Auto auf dem Standstreifen. Auch hier bitte vorsichtig unterwegs sein. Blitzer, da haben wir einen neuen und zwar steht er wieder in Stockstadt. Einmal an der Kirche, da dürft ihr 30 fahren. Und dann haben wir noch einen blauen VW Caddy. Wenn ihr von der Kirche Richtung Bahnschranke fahrt, auch da sind nur 30 erlaubt, habt ihr uns eben über WhatsApp gemeldet. Dankeschön dafür. Dann in Eichenbühl in der Ortsmitte, blitzt in beide Richtungen, ist ebenfalls eine 30er-Zone. In Aschaffenburg in der Südbahnhofstraße sind 50 erlaubt, in Sulzbach an den Türmchen. B469 Richtung Miltenberg, kurz vor der Ausfahrt Groß-Ostheim in der 120er-Zone. Und in Seligenstadt haben wir auch immer noch den Blitzer-Anhänger in der Kapellenstraße. Da dürft ihr 30 fahren. Habt ihr jetzt noch was gesehen? Sagt sehr gerne Bescheid. Klingelt einfach durch unter der 0800 66 66 und die 400 oder schickt uns eine WhatsApp. Dankeschön!
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0: Einen schönen Mittwochmittag euch allen. Schön, dass ihr mit dabei seid.

Cool in the Gang ist das hier. Bei eurem Wolfi Radio Primavera unterwerfen wir mal einen schnellen Blick zu euch auf die Straßen. Da kam gerade was rein. Achtung, auf der A661 Darmstadt-Bad Homburg zwischen Luisenburg und dem Offenbacher Kreuz sind Fahrradfahrer auf der Fahrbahn. Also hier bitte vorsichtig unterwegs sein. Euch allen eine gute und sichere Fahrt.

0: richtiger Wohlfühlsong. She's the One war das hier für euch an diesem Mittwochmittag. Und da sind wir heute offiziell im Herbst angekommen. Es ist nämlich kalendarischer Herbstanfang. Und das merkt man auch, denn die Nächte werden länger, die Tage kürzer. Und was alles auf uns zukommt im Herbst, das hat mein Kollege Leon Durst für euch mal zusammengefasst.
1: Ja, Ende September beginnt der Weinherbst in Miltenberg. Da könnt ihr fränkische Weinspezialitäten mitten in der Altstadt genießen. Und es gibt auch einen verkaufsoffenen Sonntag. In Aschaffenburg findet dann Mitte Oktober die Herbstwoche statt. Da soll die Innenstadt wieder belebt werden mit Rabatten, Straßenkunst, Live-Musik und Bastelaktionen. Außerdem gibt es in Gelnhausen den 78. Schelmenmarkt. Mit zahlreichen Fahrgeschäften und Snacks wie Baumstriezel ist das größte Volksfest im Kinzigtal.
0: Und das war nicht alles. Was gibt's denn noch alles?
1: In der Nacht vom 24. auf den 25.10. beginnt das Rätselraten, denn die Uhr wird wieder eine Stunde zurückgestellt von 3 auf 2 Uhr. Kurz danach, am 11.11., fängt dann auch schon wieder die fünfte Jahreszeit an. Und parallel dazu könnt ihr natürlich den Herbst nutzen, um draußen spazieren zu gehen, Herbstfotos zu machen oder Kastanien zu sammeln.
0: Dankeschön, Leon. Also, ich freue mich drauf. Vor allem auf Kuschelsocken, Zimtschnecken, Chai Latte und ich habe auch Geburtstag. Deswegen, ja, mag ich den Herbst halt auch einfach. Wie sieht's bei euch aus? Freut ihr euch auf den Herbst? Und wenn ja, auf was? Schreibt uns gerne 060 21 388 und die 399.

So hört sich Radio Primavera an diesem Mittwoch an. Und da macht ihr uns immer wieder zum schnellsten Verkehrsservice der Region. Ihr habt uns einen neuen Blitzer eben durchgegeben. Und zwar der Markus. Er steht auf der A3 auf Höhe von Goldbach auf der rechten Spur. Da sind aktuell anscheinend nur 60 erlaubt. Ich habe auch nochmal nachgeschaut. Also lieber Fuß vom Gas. Danke dir, Markus, fürs Bescheid geben. Oh.

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20: Das Wetter ist heute schnell erzählt. Es ist schön sonnig bei uns im Primavera-Land. Wir haben nur so ein paar leichte Wolken am Himmel, aber die tun uns nichts. Es bleibt trocken. Insgesamt rund 11 Sonnenstunden heute, so zeigt es uns unser Wetterradar an. Und dazu messen wir aktuell um die 19 bis 20 Grad. Das sind auch die Höchsttemperaturen für heute. Und damit haben wir es kurz nach halb drei.
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0: schnelle Verpachtung der städtischen Flächen demonstrieren. Anna-Kathrin Mark mit Details.
1: Zwischen Schippach, Berndiel und Wenstorf ist auf der Seebolzruhe ein Windpark mit 4 Anlagen geplant. 3 der vorgesehenen Standorte liegen nach Angaben der Bürgerinitiative auf städtischem Grund. Heute Abend soll der Stadtrat über die Vergabe an einen Investor entscheiden. Die Bürgerinitiative fordert dagegen, die Entscheidung zu verschieben, bis offene Fragen unabhängig geprüft und die Bürger umfassender informiert worden sind. Vor allem der Standort im Wald sowie mögliche Auswirkungen auf Natur und Trinkwasser werden von ihr kritisch gesehen. Unterstützung bekommt die Initiative durch eine Petition. Inzwischen haben mehr als 1200 Menschen unterschrieben. Um 17 Uhr will die Bürgerinitiative auf dem Engelplatz demonstrieren. Um 18 Uhr beginnt die öffentliche Stadtratssitzung.
0: Nach Offenbach könnten jetzt auch in Dietzenbach KI-Müllblitzer Jagd auf illegale Müllentsorger machen. CDU und SPD wollen die Kameras an bekannten Müllhotspots einsetzen. Die Technik soll erkennen, wenn zum Beispiel alte Möbel oder Bauschutt illegal abgeladen werden. In Offenbach wird das Ganze bereits getestet. Seit wenigen Tagen steht der erste Müllblitzer am Hessenring. Wie viele Verstöße damit schon erfasst wurden, sagt Christian Broos, Leiter der Stabsstelle Sauberes Offenbach.
2: Ja, der Müllblitzer hat jetzt schon mehrfach angeschlagen und in 2 Fällen können die Verursacher sich schon auf Post vom Ordnungsamt einstellen. Das heißt, es werden Bußgeldverfahren eingeleitet und es wird dann auch entsprechend Konsequenzen haben für die Verursacher.
0: Zum Fußball. Da haben gleich 2 Ex-Viktoria-Trainer bei einem neuen Verein angeheuert. Der Heimbuchenthaler Jochen Seitz steht ab jetzt für den Drittligisten SVW in Wiesbaden an der Seitenlinie. Zuvor prägte Seitz eine erfolgreiche Zeit bei Lok Leipzig, wo er 2-mal die Meisterschaft in der Regionalliga holte, in den Aufstiegsspielen zur dritten Liga jedoch beide Male scheiterte. Und auch Aytaç Sulu ist wieder im Amt. Nach dem kurzen Engagement bei SV Waldhof 2 coacht er ab jetzt den Hessenligisten SV Hummeltrot. Und alle Nachrichten aus der Welt gibt's wieder zur vollen Stunde.
3: Danke, Tim.
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3: Um 3:15 haben wir immer noch die Meldung von der A3 für euch. Frankfurt-Würzburg zwischen Robbrunn und Marktheidenfeld steht immer noch das defekte Auto auf dem Standstreifen. Blitzer haben wir einige. In Stockstadt, wenn ihr von der Kirche in Richtung Bahnschranke fahrt, aus einem blauen VW Caddy heraus, sind 30 erlaubt. Dann auf der A3 Höhe von Goldbach auf der rechten Spur, da dürft ihr aktuell nur 60 fahren. Eichenbühl in der Ortsmitte ist eine 30er-Zone, Blitz in beide Richtungen. B469 Richtung Miltenberg, kurz vor Groß-Ostheim-Mitte in der 120er-Zone. In Aschaffenburg in der Südbahnhofstraße ist eine 50er. In Sulzbach an den Türmchen. In Stockstadt an der Kirche ist eine 30er. Und in Seligenstadt immer noch in der Kapellenstraße in Richtung Hainburg fahrend. Auch da sind nur 30 erlaubt. Habt ihr noch was für uns? Oder auch, wenn ihr merkt, der Blitzer steht nicht mehr, sagt sehr gerne Bescheid. Klingelt einfach durch 0800 66 66 und die 400. Eine gute Fahrt.
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Radio Gaga war das hier um 14.38 Uhr gleich. Und was ist denn heute auf den Straßen los? Auf jeden Fall Fuß vom Gas, denn wir haben wieder zwei neue Blitzer reinbekommen. Einmal auf der B26 Richtung Goldbach, wenn ihr von Aschaffenburg kommt, an der Bleisteinmühle. Da dürft ihr 50 fahren, hat uns der Brian gemeldet. Und in Hobbach haben wir auch noch einen Blitzer am Kindergarten. Da sind nur 30 erlaubt. Also heute wirklich aufpassen. Sonst bekommt ihr ein schickes Foto. Euch allen eine gute und sichere Fahrt.

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19: Mit 20 Grad und ganz viel Sonne geht es durch diesen Mittwochmittag. Das sind auch die Höchsttemperaturen für heute. Ansonsten bleibt es den ganzen Tag über so schön sonnig. Wir haben nur so ein paar leichte Wolken am Himmel, aber die tun uns nichts. Die ganze restliche Woche bleibt eigentlich genauso wie heute. Ganz viel Sonne, rund 12 Sonnenstunden in der Spitze und rund 20 Grad. Und das Wochenende wird dann auch wärmer. Stellenweise sind dann bis zu 24 Grad drin. Und damit haben wir es gleich 15 Uhr.
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20: Ich bin Stefan Schütz. Die EU-Kommission verlost im Oktober rund 41.000 kostenlose Interrail-Tickets. Bewerben können sich 18-Jährige aus der EU und assoziierten Ländern, die 2008 geboren sind. Für Deutschland sind rund 7.000 der Discover-EU-Tickets reserviert. Ziel sei es, jungen Menschen ein Gefühl für die EU zu vermitteln. Die Bundesregierung will Sozialmissbrauch eindämmen. Sie hat dazu einen 10-Punkte-Plan beschlossen. Unter anderem in den Fokus rücken Banden, die EU-Bürger aus Südosteuropa nach Deutschland holen, sie mit Scheinarbeitsverhältnissen ausstatten, damit sie als Aufstocker Anspruch auf Sozialleistungen erlangen. Untergebracht werden diese Menschen oft in Schrottimmobilien. Viele Kassenzettel landen ungesehen im Müll und deswegen werden sie zunehmend digital. Ab 2028 soll das die Regel sein, wenn es nach dem Willen der Bundesregierung geht, Claudia Wächter berichtet.
21: Die Kassenbons nerven einfach viele. Und auch Bundesfinanzminister Klingbeil findet, die Dinger sorgen für einen unnötigen Bürokratiewust und begünstigen Steuerhinterziehung. Deshalb also digital. Allerdings nicht alle müssen umstellen. Unternehmer zum Beispiel, die wenig Umsatz machen, die dürfen auch weiterhin Kassenbelege ausgeben.
20: Die 12-Uhr-Regel an Tankstellen soll weg, das fordert der ADAC. Zwar wurde die Zahl der täglichen Preisänderungen erheblich reduziert, gesenkt habe das die Spritpreise jedoch nicht. Vielmehr habe sich die Preisdifferenz innerhalb eines Tages deutlich ausgeweitet. Die Regel gilt seit April. Die Europäische Zentralbank kommt bei der Gestaltung neuer Euro-Banknoten voran. Ende des Jahres will der EZB-Rat endgültig über das Design entscheiden. Zur Auswahl stehen Motive wie berühmte Europäer, Institutionen oder Vögel. Fast 10 Millionen Europäer haben sich an einer Umfrage dazu beteiligt. Ab Anfang der 2030er Jahre sollen die neuen Scheine schrittweise in Umlauf kommen.
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19: Kurz nach drei haben wir es. Achtung auf der A3 Frankfurt-Würzburg. Zwischen Rohrbrunn und Marktheidenfeld steht ja das defekte Auto auf dem Standstreifen. Voraussichtlich noch bis 17 Uhr. Dann wird geblitzt auf der B26, wenn ihr von Aschaffenburg Richtung Goldbach fahrt. An der Bleisteinmühle ist eine 50er. In Hobbach am Kindergarten sind 30 erlaubt. In Stockstadt, wenn ihr von der Kirche Richtung Bahnschranke fahrt, aus einem blauen VW Caddy heraus in der 30er. Dann die A3 Höhe Goldbach auf der rechten Spur sind 60 erlaubt. In Eichenbühl in der Ortsmitte, Blitz in beide Richtungen, ist eine 30er. B469 Richtung Miltenberg, kurz vor Großostheim in der 120er-Zone. In Aschaffenburg in der Südbahnhofstraße sind 50 erlaubt, in Sulzbach an den Türmchen. Nochmal Stockstadt an der Kirche in der Ortsdurchfahrt in der 30er. Und noch einen haben wir für euch in Seligenstadt in der Kapellenstraße. Wenn ihr in Richtung Hainburg fahrt, sind 30 erlaubt. Habt ihr jetzt noch einen Blitzer für uns oder einen Stau? Oder wenn ihr auch irgendwas entdeckt auf den Straßen, sagt sehr gerne Bescheid. Klingelt einfach durch. Die Nummer ist die 0800 66 66 und die 400.
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19: So Freunde, es geht rein in den Nachmittag. Schön, dass ihr mit dabei seid.

James Morrison war das für euch hier im Wohlfühlradio. Der nächste Künstler in unserer Liste ist aktuell als Werbegesicht für die Luxusmodemarke Gucci zu sehen und die Rede ist von Shawn Mendes. Und diesen Job hat er sicherlich auch einem Album zu verdanken, das heute vor genau 10 Jahren erschienen ist, Illuminate. Sein zweites Album hat ihn endgültig zum internationalen Star gemacht, auch über seine Heimat Kanada und die USA hinaus. Und vor allem diese Songs daraus kennt ihr bestimmt. Please.

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Mercy, Treat You Better und There's Nothing Holding Me Back. Allesamt echte Radioklassiker. Auch in Deutschland hat Shawn Mendes mit Illuminate einen riesigen Karrieresprung hingelegt. Das Album schaffte es bei uns bis auf Platz 2 der Charts und ist bis heute sein erfolgreichstes Album. Und jetzt gibt es einen Song aus seinem ersten Album, Handwritten, aus dem Jahr 2015. Das ist Stitches für euch.

Mit Barry White geht's durch den Mittwochnachmittag und gleich wieder mit den neuesten Nachrichten aus der Region. In Aschaffenburg-Schweinheim haben sich Dachziegel vom Kirchturm der Kirche Maria Geburt gelöst. Wie die Lage vor Ort jetzt ist und mehr von hier hört ihr nach einem Song und der kurzen Werbung.

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19: Bis zum Abend gibt's einen Mix aus Sonne und Wolken. Bei uns im Primavera-Land ist es wirklich freundlich. Und dazu messen wir um die 19 bis 20 Grad. Das sind auch die Höchsttemperaturen für heute. Und damit haben wir es kurz nach 3:30.
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20: Ich bin Tim Obert, guten Tag. Der geplante Windpark auf der Seboldsruhe bei Miltenberg sorgt weiter für Widerstand. Am Abend berät der Stadtrat über das Projekt. Die Bürgerinitiative dagegen sieht vor allem die möglichen Folgen für Natur und Landwirtschaft kritisch. Sprecher Stefan Rüttinger warnt dabei besonders vor den Eingriffen in den bestehenden Wald.
21: Mir blutet das Herz, wenn ich höre oder sehe,
2: dass man ausgewachsenen Buchen mischt.

0: Dabei helfen, illegale Müllentsorger zu erwischen. Anna-Kathrin Mark.
1: Ein alter Schrank oder Bauschutt einfach am Straßenrand. Genau solche Müllsünden sollen die KI-Kameras erkennen. CDU und SPD wollen die Müllblitzer dafür an bekannten Problemstellen in Dietzenbach einsetzen. Die Technik erkennt verdächtige Bewegungen und speichert nur die Sequenz, in der möglicherweise illegal Müll abgeladen wird. Vorbild ist Offenbach. Dort steht seit wenigen Tagen der erste Müllblitzer am Hessenring und laut Stadt wurden damit bereits erste Verstöße dokumentiert. Für kleinere Umweltsünden reicht die Technik allerdings noch nicht. Weggeworfene Zigarettenstummel oder Kaugummis werden nicht erkannt.
0: Nach dem Sensationsfund am Aschaffenburger Überlaufbecken werden die keltischen Hölzer weiter geborgen. Die Archäologen holen die bis zu 2400 Jahre alten Eichenbalken vorsichtig aus der Baugrube und sichern sie für die weitere Forschung. Die schweren Hölzer werden mit einem Kran herausgehoben und anschließend in Wasserbecken gebracht, damit sie erhalten bleiben. Auch aktuell laufen Arbeiten. Antonio Sasso vom Bayerischen Landesamt für Denkmalpflege begleitet die Arbeiten vor Ort und erklärte uns im Primavera-Interview, warum dieser Fund für die Archäologie so außergewöhnlich ist.
2: Das Besondere sind einfach die Hölzer. Also die Tatsache, dass sie so gut erhalten sind und die sind einfach einzigartig. Wir haben aus dieser Zeit keine anderen Hölzer in Bayern, die so gut erhalten sind. Und selbst für die Dendrochronologie, also für die Datierung der Hölzer, wo man ja Vergleichsfunde braucht, mussten wir uns schon relativ weit umschauen und Vergleichswerte aus Hessen zum Beispiel uns ranholen. Also es ist wirklich eine Besonderheit, dass wir hier so gut erhaltene Hölzer aus dieser Zeit haben.
0: Und alle Nachrichten aus der Welt gibt's wieder zur vollen Stunde.
3: Danke, Tim.
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3: Um 15.34 Uhr, Achtung, auf der A3 Frankfurt-Würzburg zwischen Oberzhausen und Hanau liegt ein Spanngurt auf der Fahrbahn. Hier aufpassen. Und nochmal die A3 Frankfurt-Würzburg zwischen Robrunn und Marktheidenfeld steht der defekte PKW immer noch auf dem Standstreifen. Voraussichtlich noch bis 17 Uhr. Blitzer haben wir einige. Auf der B26, wenn ihr von Aschaffenburg Richtung Goldbach fahrt, an der Bleisteinmühle, sind 50 erlaubt. In Hobbach am Kindergarten sind 30 erlaubt. In Stockstadt, wenn ihr von der Kirche Richtung Bahnschranke fahrt, aus einem blauen VW Caddy heraus, ist eine 30er. A3 Höhe Goldbach auf der rechten Spur sind aktuell nur 60 erlaubt. In Eichenbühl in der Ortsmitte ist eine 30er-Zone, Blitz in beide Richtungen. B469 Richtung Miltenberg, kurz vor Großostheim Mitte in der 120er-Zone. In Aschaffenburg in der Südbahnhofstraße ist eine 50er. In Sulzbach an den Türmchen, nochmal Stockstadt. Bei der Kirche in der Ortsdurchfahrt sind 30 und in Seligenstadt in der Kapellenstraße, da dürft ihr auch nur 30 fahren. Habt ihr noch was für uns oder wenn ihr auch merkt, der Blitzer steht nicht mehr, sagt sehr gerne Bescheid. Klingelt einfach durch unter der 0800 66 66 und die 400.
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3: Schön, dass ihr mit dabei seid.

0: Michael Jackson war das für euch hier im Wohlfühlradio. Und da haben wir jetzt wieder Nachrichten für euch, die euch bestimmt aufmuntern. Es ist Zeit für unsere Good News und heute von Kollege Jamie Wagner.
1: Gute Nachrichten gibt es heute auch beim Datenschutz. Unsere persönlichen Standortdaten sollen künftig besser geschützt werden. Google muss seine Datenverarbeitung an die europäischen Datenschutzregeln anpassen und gespeicherte Standortdaten künftig stärker begrenzen. Dafür hat die irische Datenschutzbehörde dem Konzern 6 Monate Zeit gegeben. Auch bei der Frauengesundheit tut sich was. Ein neues Bündnis aus Medizin, Forschung und Pflege will eine nationale Strategie auf den Weg bringen. Krankheiten und Behandlungen sollen dabei stärker aus Sicht der Frau betrachtet werden. Und gute Nachrichten gibt's auch aus dem Thüringer Wald. Bis zu 75 Waldmoore werden wieder vernässt. Alte Entwässerungsgräben werden verschlossen. Das hilft seltenen Pflanzen und Tieren und ist gleichzeitig gut fürs Klima.
0: Danke dir, Jamie. Unsere Regionalnachrichten findet ihr übrigens jederzeit online bei uns auf primavera24.de und hört ihr auch immer um 9:30. Und bei uns geht's jetzt weiter Richtung Feierabend. Und damit wir gut durchkommen, gibt's jetzt die passende Musik für euch. Das ist jetzt Just the Way It Is, Baby. Hallo zusammen.

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0: 19 bis 20 Grad messen wir aktuell bei uns im Primavera-Land. Das sind auch die Höchsttemperaturen für heute. Dazu ist es eigentlich wirklich noch freundlich. Die Sonne scheint, wir haben nur so ein paar leichte Schlierwolken am Himmel. Das war's dann aber auch. Die kommenden Tage werden ähnlich wie heute. Ganz schön sonnig mit bis zu 12 Sonnenstunden und rund 20 Grad in der Spitze. Es bleibt auch trocken, so zeigt es uns unser Wetterradar an. Und das Wochenende, da wird's auch wieder wärmer. Da sind stellenweise bis zu 25 Grad drin. Und damit haben wir es gleich 16 Uhr.
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2: Ich bin Stefan Schütz. Spätestens bis 2045 will Deutschland keine fossilen Energieträger mehr nutzen. Das sieht ein Fahrplan vor, der vom Bundeskabinett verabschiedet wurde, berichten mehrere Medien. Umweltminister Schneider betont, dass eine Abkehr von Öl, Gas und Kohle die einzige Lösung sei, um die deutsche Energieversorgung unabhängig und sicher zu gestalten. Mit Hitze, Wellen und anderen Wetterereignissen beschäftigen sich Fachleute auf dem Extremwetterkongress in Hamburg. Hitzeperioden wie im Sommer werde es häufiger geben, so der Deutsche Wetterdienst. Thomas Thonfeld berichtet.
3: Rekordhitze von fast 42 Grad Ende Juni. Mit dem Klimawandel werden solche Hitzewellen immer wahrscheinlicher, sagen Experten. Die Folgen von Extremwetter spürt jeder, mahnt auch Umweltminister Schneider. Auch die Wirtschaftsleistung sinke an heißen Tagen. Deshalb macht sich Schneider auch dafür stark, eine Gemeinschaftsaufgabe, Klimaanpassung und Naturschutz ins Grundgesetz aufzunehmen.
2: Über Jahre war es Trend, dass die Innenstädte zunehmend gemieden wurden, doch hier gibt es nun offenbar eine Wende. Der Handelsverband teilte mit, dass 80% von ihm befragte Menschen sagten, künftig genauso oft oder noch häufiger ihr Stadtzentrum zu besuchen. Das ist ein Plus von 20% seit 2024. Die Experten sehen das als Zeichen, dass Investitionen und Entwicklungsprogramme wirken. Wer einen Ausflug in der Zugspitzregion machen will, kann das tun. Die Bergbahnen an Deutschlands höchsten Berg laufen trotz eines größeren Felssturzes uneingeschränkt. Gestern hatte sich am Grenzkamm Gestein gelöst und auch heute hat es gebröckelt. Die Abbruchstelle liegt fernab der Wanderwege. Das Ausmaß des Felssturzes wird dem Klimawandel und dem resultierenden Tauen des Permafrostes zugeordnet. Das Landgericht Karlsruhe verhandelt über die Online-Apotheke DM Med. Die Wettbewerbszentrale will das Angebot verbieten lassen. Seit fast einem Jahr verkauft DM apothekenpflichtige Medikamente wie manche Schmerzmittel online. Der Apothekerverband warnt vor einer Verwässerung des Unterschieds zwischen Apotheken und Drogerien. Ein Urteil soll im Dezember fallen.
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0: 4:02 haben wir es. Da habe ich die A3 für euch. Frankfurt-Würzburg zwischen Robrunn und Marktheidenfeld haben wir ein defektes Auto auf dem Standstreifen. Wahrscheinlich ist der Standstreifen noch bis 17 Uhr heute blockiert. Und dann die A3 Würzburg-Frankfurt zwischen Hanau und Oberzhausen. 3 Kilometer Stop and Go. Da müsst ihr euch ein bisschen mehr Zeit einplanen. Dann wird geblitzt auf der B26, wenn ihr von Aschaffenburg Richtung Goldbach fahrt, an der Bleisteinmühle sind 50 erlaubt. In Hobbach am Kindergarten ist eine 30er. In Stockstadt, wenn ihr von der Kirche Richtung Bahnschranke fahrt, aus einem blauen VW Caddy heraus in der 30er-Zone. In Aschaffenburg Richtung Goldbach fahrend auf der rechten Seite nach der Autobahnüberfahrt, kurz vor der Ortseinfahrt Goldbach. In Eichenbühl in der Ortsmitte ist eine 30er-Zone, Blitz in beide Richtungen. B469 Richtung Miltenberg, kurz vor Großostheim in der 120er. In Aschaffenburg in der Südbahnhofstraße sind 50 erlaubt. In Stockstadt bei der Kirche in der Ortsdurchfahrt in der 30er-Zone. Und in Seligenstadt haben wir auch noch den Blitzer-Anhänger in der Kapellenstraße. Das waren einige Blitzer. Habt ihr jetzt noch einen für uns oder einen Stau oder Gegenstand auf der Fahrbahn, was auch immer ihr entdeckt, sagt sehr gerne Bescheid. Klingelt einfach durch. Die Nummer ist die 0800 66 66 und die 400. Ihr könnt uns aber auch sehr gerne eine WhatsApp schicken. Dankeschön und gute Fahrt.
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0: Und jetzt mit Ed Sheeran. Hallo zusammen.

0: Mit Ace of Base geht's durch den ersten offiziellen Herbsttag. Heute ist nämlich kalendarischer Herbstanfang und viele freuen sich schon drauf. Ganz ehrlich, ich auch. Wenn es abends draußen kühler wird, man sich so einkuschelt, einen Film oder eine Serie schaut und dazu so einen warmen Chai Latte in der Hand hält. Bestes Gefühl ever. Ich habe erst letztens wieder eingetrunken. Wirklich so lecker und so schön zimtig. Ich war direkt bereit für die kühlere Jahreszeit. Und auch ihr freut euch auf den Herbst, besonders auf diese Dinge.
1: Zu sehen, wie die Blätter sich langsam färben.
2: Ja, so auch die Zeit daheim, diese Gemütlichkeit dann. Gesellschaftsspiele mit den Kindern, Kastanien sammeln.
3: Auf die neuen Sachen, die ich gekauft habe, auf den Pulli und die Stiefel.
4: Ich freue mich einfach auf den Herbst.
5: Auf die Wärmflasche.
6: Kühlere Nächte. Mit besserem Schlaf.
7: Und so diese ganze Halloween-Season geht ja auch los. Und dann die Dekoration dazu, das gefällt mir immer ganz gut im Herbst.
8: Man kann aus jeder Jahreszeit was machen.
0: Also wir sind bereit für den Herbst, aber ein bisschen Sonne nehmen wir natürlich noch gerne mit. Genießen wir diese schönen Tage nochmal, bevor es dann richtig gemütlich wird. Mit dicken Pullis, Kerzen und allem, was für uns zum Herbst dazu gehört. Und jetzt gibt's ja auch wieder Wohlfühlmusik für euch. Der nächste in der Liste ist Rod Stewart.

0: Mit Musik aus den 70ern und den neuesten Infos von hier geht's durch den Mittwochnachmittag. Im März wurde ja im Regenüberlaufbecken hier in Aschaffenburg was Krasses gefunden. Genauer gesagt 2400 Jahre alte Eichenbalken aus der Keltenzeit. Ist ein archäologischer Sensationsfund gewesen und die werden jetzt nach und nach geborgen, so auch heute. Und mit dabei war auch Antonio Sasso vom Bayerischen Landesamt für Denkmalpflege.
1: Die Bergungsarbeiten sind eben auch deswegen besonders, weil wir hier aus einer Baugrube in 8 Meter Tiefen die Hölzer eben rausholen müssen, und dadurch, dass das so was Besonderes ist, muss mit den Hölzern eben auch besonders umgegangen werden. Das heißt, wir versuchen, die Hölzer so schonend wie möglich zu bergen und dann eben auch Bearbeitungsspuren an den Hölzern zum Beispiel nicht zu beschädigen und am Ende mit einem 3D-Scan quasi auch zu dokumentieren.
0: Ja, und die sind richtig gut erhalten und das hat auch was damit zu tun.
1: Ist auch nur dem geschuldet, dass wir hier unterhalb des Mains liegen, also das ist feuchtes Sediment gewesen und es ist dadurch kein Sauerstoff ans Holz gekommen und nur dadurch hat sich das erhalten. Also wir haben aus der Zeit wirklich sehr, sehr wenig Hölzer, aus Bayern fast gar keine, die so gut erhalten sind.
0: Bilder von der Bergung findet ihr online bei uns und mehr Nachrichten von hier gibt's auch gleich um 9:30 bei Kollege Tim Obert. Also bleibt gerne dran, um nichts zu verpassen.

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15: 19 bis 20 Grad messen wir aktuell bei uns im Primavera-Land. Dazu ist es noch schön sonnig. Wir haben nur so ein paar Wolken am Himmel, aber die tun uns nichts. Es bleibt trocken. In der Nacht bzw. am Abend haben wir so um die 12 bis 11 Grad und heute Nacht sind es auch so 10 Grad. Und morgen geht es dann freundlich weiter, so wie heute auch. Ganz viel Sonne, rund 12 Sonnenstunden in der Spitze und maximal Nochmal kurz checken. 20 Grad. Und damit haben wir es kurz nach 4:30.
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20: Ich bin Tim Obert. Guten Tag. Wie geht es mit dem geplanten Windpark auf der Seboldsruhe bei Miltenberg weiter? Darüber entscheidet heute Abend der Stadtrat. Schon eine Stunde vorher will eine Bürgerinitiative auf dem Engelplatz gegen eine schnelle Verpachtung der städtischen Flächen demonstrieren. Anna-Kathrin Mark mit Details.
21: Zwischen Schippach, Berndiel und Wenstorf ist auf der Seboldsruhe ein Windpark mit 4 Anlagen geplant. 3 der vorgesehenen Standorte liegen nach Angaben der Bürgerinitiative auf städtischem Grund. Heute Abend soll der Stadtrat über die Vergabe an einen Investor entscheiden. Die Bürgerinitiative fordert dagegen, die Entscheidung zu verschieben, bis offene Fragen unabhängig geprüft und die Bürger umfassender informiert worden sind. Vor allem der Standort im Wald sowie mögliche Auswirkungen auf Natur und Trinkwasser werden von ihr kritisch gesehen. Unterstützung bekommt die Initiative durch eine Petition. Inzwischen haben mehr als 1200

0: In Offenbach wird das Ganze bereits getestet. Seit wenigen Tagen steht der erste Müllblitzer am Hessenring. Wie viele Verstöße damit schon erfasst wurden, sagt Christian Broos, Leiter der Stabsstelle Sauberes Offenbach.
1: Ja, der Müllblitzer hat jetzt schon mehrfach angeschlagen und in zwei Fällen können die Verursacher sich schon auf Post vom Ordnungsamt einstellen. Das heißt, es werden Bußgeldverfahren eingeleitet und es wird dann auch entsprechend Konsequenzen haben für die Verursacher.
0: Herabgefallene Dachziegel sorgen aktuell für eine Sperrung in Aschaffenburg-Schweinheim. Die Ziegel haben sich laut der Stadt Aschaffenburg gestern vom Kirchturm der Kirche Maria Geburt gelöst und sind auf die Marienstraße gefallen. Aus Sicherheitsgründen bleibt der Bereich deshalb erstmal abgesperrt. In den kommenden Tagen soll das Dach dann genauer untersucht werden. Erst wenn keine weitere Gefahr mehr besteht, wird die Sperrung wieder aufgehoben. Und alle Nachrichten aus der Welt gibt's wieder zur vollen Stunde.
2: Danke, Tim.
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2: 16.33 Uhr haben wir es und da haben wir immer noch eine Meldung von der A3 für euch. Frankfurt-Würzburg zwischen Rohrbrunn und Marktheidenfeld steht immer noch das defekte Auto auf dem Standstreifen. Voraussichtlich noch bis 17 Uhr ist dieser blockiert. Blitzer haben wir wirklich einige. Fangen wir mal an. B26 von Aschaffenburg Richtung Goldbach fahrend an der Bleisteinmühle in der 50er. In Hobbach am Kindergarten sind 30 erlaubt. In Stockstadt, wenn ihr von der Kirche Richtung Bahnschranke fahrt, aus einem blauen VW Caddy heraus in der 30er. In Aschaffenburg Richtung Goldbach fahrend auf der rechten Seite nach der Autobahnüberfahrt kurz vor der Ortseinfahrt Goldbach. In Eichenbühl in der Ortsmitte, Blitz in beide Richtungen, ist eine 30er. Auf der B469 Richtung Miltenberg, kurz vor Großostheim in der 120er-Zone. Nochmal Stockstadt, bei der Kirche in der Ortsdurchfahrt sind 30 erlaubt und in Seligenstadt in der Kapellenstraße steht immer noch der Blitzer-Anhänger, wenn ihr in Richtung Hainburg fahrt. So, das war's jetzt von uns. Wenn ihr noch was habt, sagt sehr gerne Bescheid, klingelt einfach durch. Die Nummer ist die 0800 66 66 und die 400. Ihr könnt auch gerne anrufen, wenn ihr bemerkt, der Blitzer steht nicht mehr. Sagt einfach Bescheid oder schickt eine WhatsApp. Dankeschön.
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2: Hallo zusammen.

0: Gemeinsam mit Milo machen wir uns bereit für den Feierabend. Hier ist Radio Primavera. Wir informieren euch ja immer, wo die Tempoblitzer stehen, damit ihr danach kein hübsches Foto nach Hause bekommt. In Offenbach gibt es seit dieser Woche aber noch eine ganz andere Art von Blitzer. Und zwar einen Müllblitzer. Und jetzt könnte schon die nächste Stadt mitziehen, und zwar Dietzenbach. Die KI-Müllblitzer sollen künftig an bekannten Müllhotspots stehen und dabei helfen, illegale Müllablagerungen aufzudecken. In Offenbach steht so einer schon am Hessenring. Christian Broos von der Stadt Offenbach.
1: Ja, wir haben uns für den Einsatz des Müllblitzers entschieden, weil wir dadurch jetzt die Möglichkeit haben, Hotspots rund um die Uhr zu überwachen. Das war so vorher nicht möglich. Unsere Müllermittler, die sind ja täglich in Offenbach unterwegs und versuchen auch Müllsünder zu erwischen, aber die können sich natürlich nicht rund um die Uhr eine Örtlichkeit stellen und die überwachen. Das geht jetzt mit dem Müllblitzer.
0: Ja, und der hat in den letzten Tagen wohl auch schon mehrfach angeschlagen. Für die ganz kleinen Müllsünden reicht die Technik allerdings noch nicht. Also so eine weggeworfene Kippe oder ein Kaugummi bleibt für die KI also unsichtbar. Mal schauen, welche Stadt da noch mitzieht. Ihr kriegt es auf jeden Fall dann hier bei uns mit, denn wir sind euer Radio von hier. Jetzt mit der besten Wohlfühlmusik. Das sind Mike and the Mechanics. Hallo zusammen.

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1: Gleich zwei Ex-Viktoria-Trainer haben bei neuen Vereinen angeheuert. Und vor allem für den Heimbuchenthaler Jochen Seitz geht es da echt hoch hinaus. Nachdem er Anfang Juni bei Regionalligist Lok Leipzig zurückgetreten war, steht er ab jetzt für den Drittligisten SVW in Wiesbaden an der Seitenlinie. Schon bei den Leipzigern stellte er sein Können damals unter Beweis. Dort wurde er nämlich zweimal Meister, scheiterte aber beide Male in den Aufstiegsspielen zur dritten Liga. Und auch für Aytaç Sulu, der Ende letzten Jahres bei den Aschaffenburgern entlassen wurde, gibt es jetzt wieder was zu tun. Er coacht ab jetzt den Hessenligisten SV Hummetroth. Und dann nochmal zum Fußball der Erstklasse. Morgen Abend startet die DFB 11 in die Nations League. Um 20.45 Uhr geht es in Amsterdam gegen die Niederlande. Und das ist gleichzeitig eine Premiere. Jürgen Klopp steht dabei zum ersten Mal als Bundestrainer an der Seitenlinie.
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2: Jetzt am Nachmittag ist es nochmal richtig schön bei uns im Primavera-Land. Die Sonne scheint, wir haben so ein paar Wolken am Himmel und dazu um die 19 bis 20 Grad. Heute Abend dann so um die 14 bis 15 Grad, in der Nacht um 11 Grad. So zeigt es uns unser Wetterradar an. Und das gute Wetter bleibt auf jeden Fall jetzt auch noch die kommenden Tage. Es wird schön sonnig am Freitag. Bis zu 12 Sonnenstunden, maximal 20 Grad. Morgen sieht es ähnlich aus und das Wochenende wird auch schön sonnig und auch wärmer. Da sind dann stellenweise bis zu 25 Grad möglich. Und damit haben wir 17 Uhr.
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6: Ich bin Stefan Schütz.
20: Berlin will offenbar seine Bewerbung um Olympische Spiele zurückziehen. Medienberichten zufolge hat eine Kommission des Deutschen Olympischen Sportbundes die Berliner Bewerbung als die schlechteste bewertet. Auch die Wahlsiegerin Ehralp von den Linken hatte sich gegen Olympia ausgesprochen. Damit blieben bei der Abstimmung über den nationalen Bewerber am Samstag München und die Region Köln-Rhein-Ruhr übrig. Die Bundesregierung sagt dem Sozialmissbrauch den Kampf an. Sie hat dazu einen 10-Punkte-Plan beschlossen. Unter anderem in den Fokus rücken Banden, die EU-Bürger aus Südosteuropa nach Deutschland holen, sie mit Scheinarbeitsverhältnissen ausstatten, damit sie als Aufstocker Anspruch auf Sozialleistungen erlangen. Untergebracht werden diese Menschen oft in Schrottimmobilien. Wer einkaufen geht, soll künftig häufiger einen digitalen statt einen gedruckten Kassenzettel bekommen. Einen entsprechenden Gesetzentwurf hat das Bundeskabinett beschlossen. So sollen ab 2028 Papierbelege grundsätzlich durch digitale Belege ersetzt werden. Ziel sei es, neben Bürokratieabbau auch Steuerhinterziehung durch offene Ladenkassen einzuschränken. Die Bundesregierung will den Einsatz von K.O.-Tropfen härter bestrafen. Der Bundestag befasst sich erstmals mit dem Gesetzentwurf. K.O.-Tropfen sollen demnach künftig wie Waffen eingestuft werden. Wer sie etwa für Vergewaltigungen nutzt, muss dann damit rechnen, mindestens 5 Jahre ins Gefängnis zu kommen. Justizministerin Hubig sprach von einem abschreckenden Signal. Jürgen Klopp fühlt sich bestens vorbereitet auf sein Debüt als Bundestrainer. Auch das mit dem Singen haut hin, hat er am Rande des Abschlusstrainings in Herzogenaurach gesagt.
21: Ich glaube schon beim Supercup, da wird die Nationalhymne gesungen. Ich wusste gar nicht, dass ich die Nationalhymne drauf habe. Also komplett. Das war mir neu. Habe sie selten gesungen zu Hause, wenn ich ein Länderspiel geguckt habe, um ehrlich zu sein.
20: Die deutsche Fußballnationalmannschaft trifft zum Auftakt in der Nations League morgen in Amsterdam auf die Niederlande.
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2: 17.03 Uhr haben wir es. Vorsicht auf der A3 Frankfurt Richtung Würzburg zwischen Obertshausen und Hanau. Da haben wir eine ungesicherte Unfallstelle mit 3 Autos auf dem Abbiegestreifen. Hier bitte aufpassen. Und dann haben wir einen neuen Blitzer. Er steht in Mömmlingen am Ortsausgang. Wenn ihr Richtung Obernburg fahrt, wird gerade aufgebaut, habt ihr uns gemeldet. Dankeschön dafür. Dann auf der B26 von Aschaffenburg Richtung Goldbach fahrend an der Bleisteinmühle dürft ihr 50 fahren. In Horbach am Kindergarten sind 30 erlaubt. In Stockstadt einmal, wenn ihr von der Kirche Richtung Bahnschranke fahrt, aus einem blauen VW Caddy heraus in der 30er. Und dann noch einmal direkt an der Kirche in der Ortsdurchfahrt sind auch 30 erlaubt. Dann in Aschaffenburg Richtung Goldbach fahrend die rechte Seite nach der Autobahnüberfahrt kurz vor der Ortseinfahrt Goldbach. Da steht auch noch einer. Auf der B469 Richtung Miltenberg kurz vor Großostheim Mitte in der 120er-Zone. Und noch einen haben wir in Seligenstadt. In der Kapellenstraße immer noch der Blitzeranhänger in der 30er. Habt ihr noch was zu ergänzen? Sagt sehr gerne Bescheid. Klingelt einfach durch. Das Ganze ist auch kostenlos. 0800 66 66 und die 400.
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2: Euch allen jetzt einen schönen Feierabend.

Hört Radio Primavera an diesem Mittwochnachmittag. Und da schauen wir erstmal zu euch auf die Straßen. Achtung, auf der A3 Frankfurt-Würzburg auf Höhe der Ausfahrt Hanau. Da hat es einen Unfall gegeben. Die Ausfahrt ist aktuell blockiert und die Unfallstelle noch ungesichert. Bitte seid hier vorsichtig unterwegs. Heute Morgen hieß es bei uns wieder Hitwoch. Und ihr konntet mitentscheiden, welcher Titel bei uns im Programm läuft. Jeden Mittwochmorgen kriegt ihr dazu 3 Songs zur Auswahl. Und heute gab es diese hier. Und

Und gewonnen hat die Spider-Murphy-Gang mit 60%. Den Song gab es dann heute Morgen bei uns in voller Länge. Ich liebe den Mittwoch, denn es ist Hitwoch und nächsten Mittwoch ist es wieder soweit. Ihr könnt mitentscheiden, was bei uns läuft. Also auf jeden Fall einschalten. Euch allen jetzt einen schönen und entspannten Feierabend mit Bridge to Your Heart. 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

Mit Simply Red geht es rein in den Feierabend und da gibt's was Neues aus der Primavera Verkehrszentrale. Wir haben gerade eine Vollsperrung in Hanau in der Maintaler Straße beziehungsweise zwischen der B45 und an der Umgehungsstraße. Da hat es einen Unfall gegeben. Am besten umfahrt ihr das Ganze. Wir halten euch hier natürlich auf dem Laufenden.

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19: Aktuell haben wir noch so 18 Grad bei uns im Primavera-Land. Später kühlt es dann so auf 14 bis 12 Grad ab. Heute Nacht dann so um die 10 bis 11 Grad. Morgen wird es dann genauso schön wie heute mit ganz viel Sonne und maximal 20 Grad in der Spitze. Damit haben wir es 5:30.
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15: Ich bin Tim Obert. Guten Abend. Wie geht es mit dem geplanten Windpark auf der Seboldsruhe bei Miltenberg weiter? Aktuell demonstriert die Bürgerinitiative auf dem Engelplatz gegen das Projekt. In gut einer halben Stunde startet dann die öffentliche Stadtratssitzung, bei der über das Projekt entschieden wird. Anna-Kathrin Mark mit Details.
20: Zwischen Schippach, Berndiel und Wenstorf ist auf der Seboldsruhe ein Windpark mit 4 Anlagen geplant. 3 der vorgesehenen Standorte liegen nach Angaben der Bürgerinitiative auf städtischem Grund. Heute Abend soll der Stadtrat über die Vergabe an einen Investor entscheiden. Die Bürgerinitiative fordert dagegen, die Entscheidung zu verschieben, bis offene Fragen unabhängig geprüft und die Bürger umfassender informiert worden sind. Vor allem der Standort im Wald sowie mögliche Auswirkungen auf Natur und Trinkwasser werden von ihr kritisch gesehen. Unterstützung bekommt die Initiative durch eine Petition. Inzwischen haben mehr als 1200 Menschen unterschrieben.
15: Studenten in Aschaffenburg sollen es bei der Wohnungssuche künftig leichter haben. Am Abend berät der Umwelt-, Klima- und Verwaltungssenat über den Neubau eines Studentenwohnheims. Leon Durst.
21: 65 Apartments soll das neue Studentenwohnheim in der Würzburger Straße umfassen. Die Wohnungen sollen zwischen 18 und 40 Quadratmeter groß werden. Dazu kommen 8 Boarding-Apartments, eine Bibliothek, ein Café und eine Tiefgarage. Die Fassade soll begrünt werden und im Gartenbereich sind unter anderem ein Grillplatz, Sitzbänke und Sportflächen geplant. Für den Neubau müssten aber bestehende Gebäude auf dem Grundstück abgerissen werden. Am Abend klärt sich, ob der Ausschuss dem Bauvorhaben zustimmt.
15: Schluss mit Unfällen an der Kreuzung Alte Hauptstraße in Somborn. Die Gemeinde Freigericht hat den Bereich für rund 60.000 Euro umgebaut. Unter anderem wurde die Fahrbahn verengt und neu markiert. Außerdem soll die Rechts-vor-Links-Regelung jetzt deutlich erkennbarer sein. Damit soll die Kreuzung künftig übersichtlicher und die Unfallgefahr für Auto- und Radfahrer verringert werden. Und alle Nachrichten aus der Welt gibt's wieder zur vollen Stunde.
19: Danke dir, Tim.
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19: Um 17.32 Uhr die A3 Frankfurt-Würzburg zwischen Oberzhausen und Hanau 3 Kilometer Stop and Go nach einem Unfall mit einem Kleintransporter und einem Auto auf dem Abbiegestreifen. Und wir haben aktuell noch eine Vollsperrung in Hanau in der Maintaler Straße beziehungsweise zwischen der B45 und der Umgehungsstraße. Auch da hat es einen Unfall gegeben. Am besten umfahrt ihr das Ganze. Dann wird noch geblitzt in Mömmlingen am Ortsausgang, wenn ihr Richtung Obernburg fahrt. Auf der B26 von Aschaffenburg Richtung Goldbach fahrend an der Bleisteinmühle in der 50er. In Hoppbach am Kindergarten sind 30 erlaubt. In Stockstadt einmal an der Kirche direkt ist eine 30er. Und einmal, wenn ihr von der Kirche Richtung Bahnschranke fahrt, da steht ein blauer VW Caddy, der kontrolliert, ist

0: Zone. Habt ihr noch was entdeckt? Sagt sehr gerne Bescheid. Ruft einfach an, ist auch kostenlos. Die Nummer ist die 0800 66 66 und die 400.
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0: Und jetzt mit Andreas Burani und einem Song aus dem Jahr 2011. Das ist nur in meinem Kopf. Hallo zusammen.

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2: Heute geht's für uns nach Fuerteventura. Da ist es noch richtig sommerlich, ganz viel Sonne und rund 32 Grad. Also perfektes Wetter für einen Tag am Strand. Einfach Cocktail in die Hand nehmen, Sonnen, dann ins Wasser und das alles den ganzen Tag lang im Wechsel. Abends geht's dann was Leckeres essen und einfach dieses Meerfeeling genießen. Also ich könnte das wirklich immer machen. Oder es geht für euch auf Djerba. Da haben wir es knapp 30 Grad. Da könnt ihr natürlich ebenfalls ans Meer. Die Strände sind da wirklich ein Traum. Oder schlendert einfach mal durch die Gassen und Märkte. Also ihr findet da auf jeden Fall was. Also egal, wo ihr gerade Urlaub macht, genießt die Sonne und habt eine richtig gute Zeit.
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19: Es ist noch richtig freundlich bei uns im Primavera-Land. Die Sonne scheint, dazu haben wir um die 18 Grad heute Abend. Also später dann so 13, 14 Grad. Und laut unserem Wetter, da haben wir heute Nacht so um die 10 bis 11 Grad. Morgen und übermorgen, eigentlich die restliche Woche, bleibt es genauso wie heute. Also schön sonnig mit rund 12 Sonnenstunden in der Spitze und maximalen 20 Grad. Das Wochenende wird dann auf jeden Fall wärmer. Da sind dann stellenweise bis zu 25 Grad wieder möglich. Und damit bis gleich 18 Uhr.
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20: Ich bin Stefan Schütz. Das Bundeskabinett hat einen Fahrplan zum Ausstieg aus Erdgas, Erdöl und Kohle auf den Weg gebracht. Der entsprechende Entwurf wurde den Vereinten Nationen präsentiert. Deutschland verpflichtet sich damit, seinen CO2-Ausstoß aus fossilen Energien bis 2045 auf null zu senken. Nach Frankreich und den Niederlanden ist Deutschland das dritte Land mit einer solchen Roadmap. Die Bundesregierung will den Missbrauch von Sozialleistungen wirkungsvoller bekämpfen. Dazu gibt es einen 10-Punkte-Plan, über den Claudia Wächter berichtet.
21: Ganz konkret sind zum Beispiel strengere Regeln für EU-Ausländer geplant, die hier Sozialleistungen bekommen. Man will Schwarzarbeit stärker bekämpfen und vor allem Banden, die Menschen hier ins Land holen, sie ausbeuten und in Schrottimmobilien unterbringen. Bis Ende des Jahres soll der Aktionsplan umgesetzt werden.
20: Berlin ist raus aus Olympia. Nach einer Krisensitzung will sich die Hauptstadt nach Medieninformationen aus dem Kampf um das deutsche Bewerberticket für die Sommerspiele 2036, 40 und 44 zurückziehen. Bei der Abstimmung der Delegierten des Deutschen Olympischen Sportbundes am Samstag treten somit nur noch München und Köln-Rhein-Ruhr an. Die EU-Kommission verlost im Oktober rund 41.000 kostenlose Interrail-Tickets. Bewerben können sich 18-Jährige aus der EU und assoziierten Ländern, die 2008 geboren sind. Für Deutschland sind rund 7.000 der Discover-EU-Tickets reserviert. Ziel sei es, jungen Menschen ein Gefühl für die EU zu vermitteln. Die Europäische Zentralbank kommt bei der Gestaltung neuer Euro-Banknoten voran. Ende des Jahres will der EZB-Rat endgültig über das Design entscheiden. Zur Auswahl stehen Motive wie berühmte Europäer, Institutionen oder Vögel. Fast 10 Millionen Europäer haben sich an einer Umfrage dazu beteiligt. Ab Anfang der 2030er Jahre sollen die neuen Scheine schrittweise in Umlauf kommen.
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19: 6:02 haben wir es. Achtung auf der A3 Würzburg-Frankfurt. Zwischen Stockstadt und dem Seligenstädter Dreieck steht immer noch ein defekter PKW. Hier ist aktuell der Standstreifen blockiert. Und die A3 Frankfurt-Würzburg, da ist immer noch die Ausfahrt Hanau blockiert. Da gab es auch einen Unfall. Hier laufen die Bergungsarbeiten. Geblitzt wird in Memlingen am Ortsausgang Richtung Obernburg, dann auf der B26 von Aschaffenburg Richtung Goldbach fahrend an der Bleisteinmühle der 50er. In Horbach am Kindergarten ist eine 30er. In Stockstadt einmal direkt an der Kirche ist eine 30er. Und dann, wenn ihr von der Kirche Richtung Bahnschranke fahrt, steht ein blauer VW Caddy, ebenfalls 30 erlaubt. Auf der B469 Richtung Miltenberg, kurz vor Großostheim in der 120er-Zone und in Seligenstadt steht immer noch der Blitzeranhänger in der Kapellenstraße. Kommt alle gut und sicher an euer Ziel an.
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17: Ich bin Tim Obert. Guten Abend. Immer wieder kam es in diesem Jahr zu schweren Badeunfällen, besonders häufig im Main. Während die Zahl der Badetoten in Bayern und Hessen gesunken ist, zeigt sich in Unterfranken eine ganz andere Entwicklung. Vivian Marx mit Details.
18: 7 Menschen sind allein bis Ende Juli in Unterfranken bei Badeunfällen ums Leben gekommen. Im gleichen Zeitraum vergangenes Jahr waren es 3. 5 der 7 Menschen ertranken im Main, darunter ein 23-Jähriger bei Großwaldstadt im Kreis Miltenberg. In Kahl im Kreis Aschaffenburg starb außerdem ein 40-Jähriger im Badesee. Auf der hessischen Seite gibt es für den Kreis Offenbach und den Main-Kinzig-Kreis keine eigenen Zahlen. Hessenweit wurden bislang 18 Badetote gezählt, dort ist die Zahl leicht gesunken. Auch bayernweit gibt es einen Rückgang. 61 Menschen starben bis Mitte September im Wasser.
17: Studenten in Aschaffenburg sollen es bei der Wohnungssuche künftig leichter haben. Am Abend berät der Umwelt-, Klima- und Verwaltungssenat über den Neubau eines Studentenwohnheims. Leon Durst.
9: 65 Apartments soll das neue Studentenwohnheim in der Würzburger Straße umfassen. Die Wohnungen sollen zwischen 18 und 40 Quadratmeter groß werden. Dazu kommen 8 Boarding-Apartments, eine Bibliothek, ein Café und eine Tiefgarage. Die Fassade soll begrünt werden und im Gartenbereich sind unter anderem ein Grillplatz, Sitzbänke und Sportflächen geplant. Für den Neubau müssten aber bestehende Gebäude auf dem Grundstück abgerissen werden. Am Abend klärt sich, ob der Ausschuss dem Bauvorhaben zustimmt.
17: Herabfallende Dachziegel sorgen aktuell für eine Sperrung in Aschaffenburg-Schweinheim. Die Ziegel haben sich laut der Stadt Aschaffenburg gestern vom Kirchturm der Kirche Maria Geburt gelöst und sind auf die Marienstraße gefallen. Aus Sicherheitsgründen bleibt der Bereich deshalb erstmal abgesperrt. In den kommenden Tagen soll das Dach dann genauer untersucht werden. Erst wenn keine Gefahr mehr besteht, wird die Sperrung wieder aufgehoben. Zum Fußball. Da haben gleich 2 Ex-Viktoria-Trainer bei einem neuen Verein angeheuert. Der Heimbuchenthaler Jochen Seitz steht ab jetzt für den Drittligisten SVW in Wiesbaden an der Seitenlinie. Zuvor prägte Seitz eine erfolgreiche Zeit bei Lok Leipzig, wo er 2-mal die Meisterschaft in der Regionalliga holte. In den Aufstiegsspielen zur dritten Liga scheiterte er jedoch beide Male. Und auch Aytaç Zulu ist wieder im Amt. Nach dem kurzen Engagement bei SV Waldhof 2 coacht er ab jetzt den Hessenligisten SV Hummetroth. Und alle Nachrichten aus der Welt gibt's wieder zur vollen Stunde.
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14: Ich bin Moritz Einzel. Erkrankt das eigene Kind, können Eltern bisher bis zu 15 Kinderkrankentage pro Jahr bei ihrem Arbeitgeber beantragen. Doch das gilt offenbar nur noch bis Jahresende. Ab dem kommenden Jahr werden es weniger. Das hat Gesundheitsminister Linnemann bei einer Regierungsbefragung im Bundestag gesagt.
15: Das ist eine Regel, die wir eingeführt haben während Corona, die es vorher auch nicht gab. Und wir insgesamt, glaube ich, als Politik gut daran tun, dass Sonderregeln, die es zu Corona gab, wieder zurückgenommen werden.
14: Die Zahl der maximal möglichen Kinderkrankentage soll um 5 auf dann wieder sinken. Bei Alleinerziehenden sind es dann wieder 20 statt 30 Tage. Ein Gericht in New York hat den früheren Hollywood-Filmmogul Harvey Weinstein zu 15 Jahren Haft verurteilt. Es handelt sich um ein neu aufgerolltes Verfahren wegen eines Sexualverbrechens. Wegen zahlreicher Fälle sitzt der 74-jährige Weinstein bereits seit Jahren im Gefängnis. Vor knapp 10 Jahren hatten die Vorwürfe dutzender Frauen gegen Weinstein die MeToo-Bewegung ausgelöst. Wer hierzulande K.O.-Tropfen einsetzt, soll härter bestraft werden. Der Bundestag befasst sich heute erstmals mit den entsprechenden Regierungsplänen. Täter benutzen K.O.-Tropfen beispielsweise in Nachtclubs, um ihre Opfer wehrlos zu machen und sie zu vergewaltigen. Justizministerin Hubich will, dass in solchen Fällen die Mindeststrafe auf 5 Jahre Haft steigt. Fußballprofi Christian Eriksen wird nicht mehr zum VfL Wolfsburg zurückkehren. Der bis Sommer 2027 gültige Vertrag des 34-jährigen Dänen beim Zweitligisten wurde einvernehmlich aufgelöst. Eriksen war Anfang Juni während eines Länderspiels zusammengebrochen. Da kamen schlimme Erinnerungen hoch an die Europameisterschaft 2021, als Eriksen einen Herzstillstand erlitten hatte. Er spielte seither mit einem Herzschrittmacher. Wie es nun mit seiner Karriere weitergeht, ist offen.
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14: Ich bin Tim Obert. Immer wieder kam es in diesem Jahr zu schweren Badeunfällen, besonders häufig im Main. Während die Zahl der Badetoten in Bayern und Hessen gesunken ist, zeigt sich in Unterfranken eine ganz andere Entwicklung. Vivian Max.
15: 7 Menschen sind allein bis Ende Juli in Unterfranken bei Badeunfällen ums Leben gekommen. Im gleichen Zeitraum vergangenes Jahr waren es 3. 5 der 7 Menschen ertranken im Main, darunter ein 23-Jähriger bei Großwaldstadt im Kreis Miltenberg. In Kahl im Kreis Aschaffenburg starb außerdem ein 40-Jähriger im Badesee. Auf der hessischen Seite gibt es für den Kreis Offenbach und den Main-Kinzig-Kreis keine eigenen Zahlen. Hessenweit wurden bislang 18 Badetote gezählt, dort ist die Zahl leicht gesunken. Auch bayernweit gibt es einen Rückgang. 61 Menschen starben bis Mitte September im Wasser.
14: Studenten in Aschaffenburg sollen es bei der Wohnungssuche künftig leichter haben. Am Abend berät der Umwelt-, Klima- und Verwaltungssenat über den Neubau eines Studentenwohnheims. Leon Durst berichtet.
16: 65 Apartments soll das neue Studentenwohnheim in der Würzburger Straße umfassen. Die Wohnungen sollen zwischen 18 und 40 Quadratmeter groß werden. Dazu kommen 8 Boarding-Apartments, eine Bibliothek, ein Café und eine Tiefgarage. Die Fassade soll begrünt werden und im Gartenbereich sind unter anderem ein Grillplatz, Sitzbänke und Sportflächen geplant. Für den Neubau müssten aber bestehende Gebäude auf dem Grundstück abgerissen werden. Am Abend klärt sich, ob der Ausschuss dem Bauvorhaben zustimmt.
14: Herabfallende Dachziegel sorgen aktuell für eine Sperrung in Aschaffenburg-Schweinheim. Die Ziegel haben sich laut der Stadt Aschaffenburg gestern vom Kirchturm der Kirche Maria Geburt gelöst und sind auf die Marienstraße gefallen. Aus Sicherheitsgründen bleibt der Bereich deshalb erstmal abgesperrt. In den kommenden Tagen soll das Dach dann genauer untersucht werden. Erst wenn keine weitere Gefahr mehr besteht, wird die Sperrung wieder aufgehoben. Schluss mit Unfällen an der Kreuzung Alte Hauptstraße in Somborn. Die Gemeinde Freigericht hat den Bereich für rund 60.000 Euro umgebaut. Unter anderem wurde die Fahrbahn verengt und neu markiert. Außerdem soll die Rechts-vor-Links-Regelung jetzt deutlicher erkennbar sein. Damit soll die Kreuzung künftig übersichtlicher und die Unfallgefahr für Auto- und Radfahrer verringert werden. Und alle Nachrichten aus der Welt gibt's wieder zur vollen Stunde.
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14: Ich bin Moritz Einzel. Sozialmissbrauch durch organisierte Kriminalität, Sozialleistungen an Menschen, die per Haftbefehl gesucht werden. Die Bundesregierung hat beschlossen, diese Missstände und Schlupflöcher besser zu bekämpfen. Innenminister Dobrindt.
15: Und deswegen ist es so wichtig, dass wir jetzt mit dem Aktionsplan deutlich machen, dass wir dieses massive Ausnutzen, dieses massiven Betrug und dieses zur Beute machen des Sozialstaats nicht weiter akzeptieren.
14: Unter anderem sollen die Behörden mehr Daten abgleichen können, damit sie schneller erkennen können, wer unberechtigt Leistungen bezieht. In der Debatte um hohe Spritpreise bekommt die umstrittene 12-Uhr-Regel an den Tankstellen immer mehr Gegenwind. Auf Vorstoß Schleswig-Holsteins befasst sich der Bundesrat am Freitag mit einer Abschaffung der Tankregel. Seit April dürfen die Preise an den Tankstellen nur noch einmal täglich zur Mittagszeit erhöht werden. Diese Regel habe bislang einfach keinen erkennbaren Entlastungseffekt gezeigt, hieß es. Auch der ADAC sprach sich für eine komplette Abschaffung der Regel aus. Angesichts des Klimawandels haben Experten auf dem Extremwetterkongress in Hamburg zum Handeln aufgerufen. Es zeige sich eine Zunahme von Hitzewellen und Trockenheitsperioden in Deutschland, hieß es vom Deutschen Wetterdienst. Die Hitzewelle ab Mitte Juni sei besonders intensiv gewesen. Das Robert-Koch-Institut schätzt, dass in diesem Sommer rund 16.000 Menschen in Deutschland infolge von Hitze gestorben sind. Berlin zieht offenbar seine Pläne für eine Olympia-Bewerbung zurück. Medienberichten zufolge ist das eine Reaktion auf die vergleichsweise schlechte Bewertung des Konzepts durch den Deutschen Olympischen Sportbund. Damit entscheidet sich die Frage, wer deutscher Olympia-Bewerber wird, am Samstag zwischen München und der Region Köln-Rhein-Ruhr.
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18: Ich bin Moritz Einzel. Eltern müssen ab dem kommenden Jahr wohl wieder mit weniger Kinderkrankentagen auskommen. Gesundheitsminister Linnemann hat im Bundestag angekündigt, die Zahl wieder auf das Vor-Corona-Niveau zu reduzieren. Heißt, Eltern würden dann nur noch 10 statt der derzeit geltenden 15 Arbeitstage Geld bekommen, wenn sie ihr krankes Kind betreuen müssen. Die Bundesregierung will den Missbrauch von Sozialleistungen unterbinden. Das sieht ein Aktionsplan vor. Wer etwa per Haftbefehl gesucht wird, soll keine Grundsicherung mehr bekommen, sagte Innenminister Dobrindt.
19: Wir stellen dies ab und schließen zukünftig aus, dass Menschen, die sich dem Haftantritt entziehen, per Haftbefehl gesucht werden, weiterhin Leistungen des deutschen Steuerzahlers bekommen.
18: Der Datenaustausch zwischen den Behörden soll besser werden. Die Blockade der Straße von Hormuz treibt auch bei uns die Energiepreise nach oben. Am Rande der UN-Vollversammlung hat jetzt Bundesaußenminister Wadefuhl seinen iranischen Amtskollegen Araghchi getroffen. Dabei rief Wadefuhl den Iraner auf, sich ernsthaft und glaubhaft an Verhandlungen mit den USA und den Nachbarstaaten in der Region zu beteiligen, hieß es von der deutschen Delegation. Morgen Abend wird's ernst für Jürgen Klopp, dann feiert er sein Debüt als Bundestrainer und die deutsche Fußballnationalmannschaft wird den Nations League-Auftakt in Amsterdam gegen die Niederlande in einem besonderen Trikot bestreiten, im Abschiedstrikot des Ausrüsters Adidas, in schwarz mit goldenen Längsstreifen. Klopp gefällt's.
20: Sehr, sehr gut. Ich denke, also das wird wahrscheinlich jedem sehr gut gefallen, das ist absolut klassisch, ist wunderschön geworden. Ich freue mich für die Jungs, dass sie das nochmal anziehen dürfen. Ich werde mir wahrscheinlich auch eins mitnehmen, wenn das geht.
18: Die Partnerschaft zwischen Adidas und dem DFB läuft zum Jahresende nach mehr als 70 Jahren aus. Ab dem neuen Jahr ist Nike der Ausrüster.
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15: Ich bin Joshua Heise. Berlin zieht offenbar seine Pläne für eine Olympia-Bewerbung zurück. Medienberichten zufolge ist das eine Reaktion auf die vergleichsweise schlechte Bewertung des Konzepts durch den Deutschen Olympischen Sportbund. Damit entscheidet sich die Frage, wer deutscher Olympia-Bewerber wird, am Samstag zwischen München und der Region Köln-Rhein-Ruhr. Wir bleiben in Berlin. Am Hauptstadtflughafen BER hat es am Abend erneut Drohnenalarm gegeben. Wie die Bild zuerst berichtet hat, musste der Flugbetrieb mindestens 45 Minuten unterbrochen werden. Mehrere Maschinen wurden umgeleitet. Zu den genauen Umständen des Vorfalls sowie zur Zahl der betroffenen Flüge gab es zunächst keine detaillierten Angaben. Für Eltern gibt es ab dem kommenden Jahr wohl wieder weniger Kinderkrankentage. Gesundheitsminister Linnemann hat im Bundestag angekündigt, die Anzahl wieder auf das Vor-Corona-Niveau zu reduzieren. Heißt, Eltern würden dann nur noch 10 statt der derzeit geltenden 15 Arbeitstage Geld bekommen, wenn sie ihr krankes Kind betreuen müssen. Bei Alleinerziehenden sinkt die Zahl von 30 auf 20 Tage. Jürgen Klopp hat mächtig Lust auf seine Premiere als Bundestrainer. Einen Tag vor dem Nations League-Auftakt der deutschen Fußballnationalmannschaft in Amsterdam sagte er:
16: Das mögen die Holländer gerade nicht so sehen, aber es ist trotzdem Wahnsinn, wie viele Topspieler die holländische Nationalmannschaft hat. Und dementsprechend wissen wir, dass wir, wenn wir überhaupt eine Chance haben wollen, dann müssen wir es wirklich als richtiges, also wenn man so will, auch, wir sind ja nun mal Nachbarländer, kann man es ja auch als Derby sehen, als Derby annehmen.
15: Aufgeregt sei er noch nicht, so Klopp. Er gehe aber davon aus, dass das noch kommt.
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14: Ich bin Joshua Heise. Wer einkaufen geht, soll künftig häufiger einen digitalen statt einen gedruckten Kassenbon bekommen. Dazu hat das Bundeskabinett einen Gesetzentwurf des Finanzministeriums beschlossen. Demnach sollen Papierbelege ab 2028 grundsätzlich durch digitale Belege ersetzt werden. Claudia Wächter berichtet.
15: Oft landen sie auf dem Bürgersteig oder auf der Fußmatte im Auto. Die Kassenbons nerven einfach viele. Und auch Bundesfinanzminister Klingbeil findet, die Dinger sorgen für einen unnötigen Bürokratiewust und begünstigen Steuerhinterziehung. Deshalb also digital. Allerdings nicht alle müssen umstellen. Unternehmer zum Beispiel, die wenig Umsatz machen, die dürfen auch weiterhin Kassenbelege ausgeben.
14: Die USA haben Russlands Präsident Putin zum G20-Gipfel in Miami im Dezember eingeladen. Das hat US-Außenminister Rubio mitgeteilt. Ob der Kreml die Einladung annimmt, ist noch offen. Russland hat seit 2019 nicht mehr an einem G20-Gipfel teilgenommen. Schon heute hatten sich Rubio und sein russischer Amtskollege Lavrov am Rande der UN-Vollversammlung getroffen. Ein Gericht in New York hat den früheren Hollywood-Film-Mogul Harvey Weinstein zu 15 Jahren Haft verurteilt. Es handelt sich um ein neu aufgerolltes Verfahren wegen eines Sexualverbrechens. Wegen zahlreicher Fälle sitzt der 74-jährige Weinstein bereits seit Jahren im Gefängnis. Vor knapp 10 Jahren hatten die Vorwürfe dutzender Frauen gegen Weinstein die MeToo-Bewegung ausgelöst. Es wird nicht einfacher, ins Berufsleben einzusteigen. Das zeigt eine Analyse der Jobbörse Indeed. Seit 2022 gibt es rund 2/3 weniger Stellenangebote für Einstiegsjobs. Besonders stark sank das Angebot im Marketing um 75% und in der IT um 77%. Aber in der Pflege sowie bei Lebensmitteln, Gastro und Hotellerie werden weiterhin verstärkt Berufseinsteiger gesucht.
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1: Ich bin Joshua Heise. Am Hauptstadtflughafen BER hat es am Abend erneut Drohnenalarm gegeben. Für eine Dreiviertelstunde ging deshalb gar nichts. Flüge mussten umgeleitet, Starts und Landungen verschoben werden. Laut einer Sprecherin der Bundespolizei hatten Flughafenmitarbeiter eine Drohne gesichtet. Die Beamten konnten aber nichts finden. Daraufhin wurde der Flugbetrieb wieder aufgenommen. Der Bundestag hat erstmals über härtere Strafen für K.O.-Tropfen beraten. Nach Plänen von Justizministerin Hubig sollen die Betäubungsmittel künftig als Waffe eingestuft werden. Claudia Wächter berichtet.
2: Das würde dann bedeuten 5 Jahre Knast, mindestens, für jeden, der solche Mittel einsetzt, um zu vergewaltigen oder andere auszurauben. Außerdem soll auch was im Vorfeld passieren, zum Beispiel in Clubs, Stichwort bessere Prävention. Das Ziel ist, Frauen besser zu schützen, nach dem Motto, nicht Betroffene müssen sich schämen, sondern die Täter.
1: Die Bundesregierung will stärker gegen Missbrauch von Sozialleistungen vorgehen. Mit einem neuen Aktionsplan soll vor allem der organisierte Betrug im Zusammenhang mit der EU-Zuwanderung handelbar werden. Ein wichtiger Schritt dabei ist ein besserer Datenabgleich zwischen den Behörden. Außerdem hat das Kabinett das Aus von gedruckten Kassenbons ab 2028 beschlossen. Damit soll Steuerhinterziehung im Handel bekämpft werden. In etwas mehr als einem Monat stehen in den USA die wichtigen Zwischenwahlen an. Doch anders als sonst haben Wahlbeobachter der OSZE keine Einladung erhalten. Das stelle eine bedeutende Abkehr von einer etablierten demokratischen Praxis an, beklagte OSZE-Präsident Pence. Das Weiße Haus hat sich noch nicht geäußert. Die Organisation beobachtet die US-Wahlen seit 2002.
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1: Ich bin Joshua Heise. Zum ersten Mal haben die Chefs führender KI-Unternehmen vor dem UN-Sicherheitsrat gesprochen. Anthropic-Chef Amodei bezeichnete KI in einer Videoschalte als größte Sicherheitsherausforderung der Welt. Hintergrund ist eine Hacking-Attacke. Eine Software von OpenAI war zuletzt auf eigene Faust in die Systeme einer anderen Firma eingedrungen. Die großen KI-Firmen wollen die Entwicklung der Technologie deshalb verlangsamen. Da waren's nur noch zwei. Nach Informationen des RBB will Berlin seine Olympiabewerbung zurückziehen. Das liegt wohl an der jüngsten Vorbewertung des Deutschen Olympischen Sportbundes, in dem die Hauptstadt als schlechteste abgeschnitten hatte. Somit sind nur noch München und die Region Köln-Rhein-Ruhr im Rennen. Mit wem sich der DOSB letztendlich für die Sommerspiele 2036, 40 oder 44 bewirbt, entscheidet sich am Samstag. Es ist einer der erfolgreichsten Podcasts auf der ganzen Welt. Gemischtes Hack von Felix Lobrecht und Tommy Schmidt hat als zweiter Podcast weltweit die Marke von 1 Milliarde Streams auf Spotify geknackt. Der Streamingdienst feierte diesen Meilenstein mit einer Live-Premiere. Lobrecht und Schmidt bedankten sich in einer Mitteilung bei ihren Hörerinnen und Hörern. Es wird ernst für Jürgen Klopp. Heute feiert er beim Nations League-Auftakt in Amsterdam sein Debüt als Fußball-Bundestrainer. Und die deutsche Nationalmannschaft wird in einem besonderen Gewand auftreten. Im Abschiedstrikot des Ausrüsters Adidas. Klopp gefällt's.
2: Sehr, sehr gut. Ich denke, also das wird wahrscheinlich jedem sehr gut gefallen. Es ist absolut klassisch. Ist wunderschön geworden. Ich freue mich für die Jungs, dass sie das nochmal anziehen dürfen. Ich werde mir wahrscheinlich auch eins mitnehmen, wenn das geht.
1: Die Partnerschaft zwischen Adidas und dem DFB läuft zum Jahresende nach mehr als 70 Jahren aus. Neuer Ausrüster ab nächstem Jahr ist Nike.
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1: Ich bin Joshua Heise. Die USA haben Russlands Präsident Putin zum G20-Gipfel in Miami im Dezember eingeladen. Das hat US-Außenminister Rubio mitgeteilt. Ob der Kreml die Einladung annimmt, ist noch offen. Russland hat seit 2019 nicht mehr an einem G20-Gipfel teilgenommen. Schon heute hatten sich Rubio und sein russischer Amtskollege Lavrov am Rande der UN-Vollversammlung getroffen. Kassenzettel, das hören wir an jeder Supermarktkasse, aber bald soll es den nur noch digital geben. Einen entsprechenden Gesetzentwurf hat das Bundeskabinett beschlossen. So sollen ab 2028 Papierbelege grundsätzlich durch digitale Belege ersetzt werden. Damit soll Bürokratie abgebaut und Steuerhinterziehung durch offene Ladenkassen eingeschränkt werden. Die Europäische Zentralbank kommt bei der Gestaltung neuer Euro-Banknoten voran. Ende des Jahres will der EZB-Rat endgültig über das Design entscheiden. Zur Auswahl stehen Motive wie berühmte Europäer, Institutionen oder Vögel. Fast 10 Millionen Europäer haben sich an einer Umfrage dazu beteiligt. Ab Anfang der 2030er Jahre sollen die neuen Scheine schrittweise in Umlauf kommen. Jürgen Klopp hat mächtig Lust auf seine Premiere als Bundestrainer. Vor dem Nations League-Auftakt der deutschen Fußballnationalmannschaft in Amsterdam heute Abend sagte er:
2: Das mögen die Holländer gerade nicht so sehen, aber es ist trotzdem Wahnsinn, wie viele Topspieler die holländische und niederländische Nationalmannschaft hat. Und dementsprechend wissen wir, dass wir, wenn wir überhaupt eine Chance haben wollen, dann müssen wir uns wirklich als richtiges, also wenn man so will, auch, wir sind ja nun mal Nachbarländer, kann man sie auch als Derby sehen, als Derby annehmen.
1: Aufgeregt sei er noch nicht, so Klopp. Er gehe aber davon aus, dass das noch kommt.
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